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ganz besonderer Künstler. Ja, nicht nur mit seiner ganz besonderen Musik, besondere Stimme, auch ein ganz besonderes Outfit hat er immer, Demis Roussos, hier bei uns bei Novum FM. Schönen guten Morgen, wir spielen eine halbe Stunde Schlager am Sonntag. Ich glaube, das können wir mal gebrauchen, ja? Ich bin Thomas Randerath und hier ist

man darf ruhig sagen, die Dame steht auch schon seit vielen Jahrzehnten auf den Bühnen der, ja, der Welt vielleicht nicht, aber hier in der Bundesrepublik doch ganz hoch notiert in den Charts, in den Schlagercharts. Das war Anita Hoffmann, das jüngere Geschwisterchen, Schwesterlein aus dem Duo Anita und Alexandra Hoffmann. Ja, die kennt ihr noch. Sie saß

ein junger Mann. Geboren in Südtirol. Graziano Fassini. Künstlername Graziano. Du lebst. Schönen guten Morgen. Wir leben auch für euch hier in Wassenberg.

0: meine Dame, sie hat ja etwas länger eine künstlerische Pause gehabt. Sie ist aber wieder da. Claudia Jung. Eigentlich kommt sie auch so ein klein wenig aus unserer Gegend. Ich glaube aus Ratingen kam sie. Kam sie. Die Jungs hier, die kommen etwas weiter weg, ja. Machen richtig geile Musik. Ist es jetzt Schlager? Ist es Folklore? Ist es egal? Es ist einfach geile Musik. Santiano, hier bei uns bei Novum FM. Moin!
1: Ich weiß,

Also wenn ihr diese coolen Jungs mal live erleben wollt, im November sind sie unterwegs hier. Ja, wenn ich sage, bei uns in der Nähe, übertrieben, aber wer großer Fan ist, nimmt gerne ein paar Kilometer in Kauf. In Dingen am 17. November, 18. November in Siegen, 20. November in Münster und in Kassel am 16. November. Santiano.

Also was das Internet heutzutage alles so rausschmeißt. Man sucht nach einem Konzert, bekommt sämtliche Daten. Die Dame aus dem Saarländle. Ja, das war ein ganz großer Erfolg. Ein bisschen Frieden. Ja, genau das, was wir vielleicht in der heutigen Zeit mehr brauchen als jemals zuvor. Live zu sehen in Euskirchen am 22. November für alle Nicole-Fans. Nur so am Rande. Ich wusste gar nicht, dass sie so klein ist, 1,60 Meter. Wow. Tja, das hier, das ist Musik von einem Mann in den 80er, in den 70er, Ende der 70er, 80er Jahre. Hörte man ihn öfter im Radio. Es ist ganz verstummt, selbst mit den alten Titeln. Ricky King, damit verabschiede ich mich. Wünsche euch einen wunderschönen Sonntag. Einen schönen, gelungenen Start in die nächste Woche. In diesem Sinne. Wenn ihr mehr Schlager hören wollt, das könnt ihr natürlich, schreibt einfach an redaktion@novumfm.de und wir schauen mal, was sich da machen lässt. Sonntagsmorgen zwischen 7 und 8. In diesem Sinne, Thomas Handerath sagt Tschüssi.

0: Das ist die Radioreise, die neue Horizonte öffnet und damit Reiselust wecken soll. Im Studio Alexander Tauscher, herzlich willkommen hier bei uns in dieser Show. Wir steuern heute ein kleines Archipel mit drei Inseln an, wobei nur die eine Insel wirklich bekannt ist, nämlich Malta. Kennen wir alle, sicherlich aus dem Eurovision Song Contest oder auch vom Hochprozentigen. Der Inselstaat liegt ganz im Süden Europas. Die Hauptstadt Valletta ist die südlichste Hauptstadt der Europäischen Union. Was man aber mit Malta sicher nicht immer verbindet, zu dem Staat gehören auch die beiden Inseln Gozo und Comino. Zunächst bleiben wir auf der Hauptinsel Malta und laufen durch die Stadt, deren Silhouette wiederum sicher alle kennen. Es ist das Bild aller Bilder von Malta, Valletta, die älteste auf dem Reißbrett geplante Stadt Europas. Benannt ist Valletta nach einem Johanniter, über die wir auch noch später reden werden, denn die Ritter sind untrennbar mit Malta verbunden. Die Malteser-Ritter haben die Stadt unbesiegbar gemacht. Unser Guide heißt nun Vishnia. Ja, und sie war eine der vielen, die hierher kamen auf dieses kleine Archipel. Sie kam vor Jahrzehnten aus Kroatien nach Malta. Nicht die einzige Zugewanderte. Malta ist eben ein Schmelztiegel der Nationen und Kulturen. Wir starten nun im Zentrum, auf der Straße der Republik. Und deswegen unterlegt hier die stolze Hymne dieses kleinen Landes Malta.
1: Herzlich willkommen in Valletta, eine Stadt, die von Herren für Herren gebaut wurde im 16. Jahrhundert. Es war der Johanniterritterorden, der Valletta bauen ließ. Als eine Militärstadt nach Plänen von Francesco Laparelli, einem italienischen Militäringenieur. Wir sind jetzt auf der Hauptstraße, auf der Straße der Republik. Sie ist circa einen Kilometer lang und wir gehen entlang der Straße der Republik und wir gehen zur Besichtigung Co-Kathedrale St. Johannes, der ehemaligen Konventskirche des Johanniterritterordens, die wichtigste Kirche Maltas, die den Titel Co-Kathedrale im 19. Jahrhundert durch damaligen Bischof bekommen hat.
0: Valletta ist ja auch bekannt für das Panorama an sich. Wir hatten eben angehalten auf dem Weg hierher, das Panorama dieser großen Kuppel.
1: Ja, die Panorama Vallettas erkennt man immer an den zwei Kirchentürmen, an der anglikanischen Pro-Kathedrale St. Paulus und der großen elliptischen Kuppel der Karmelitenkirche. Valletta ist bekannt für den schönsten Blick Maltas von oberen Baracca-Gärten aus. Valletta ist Weltkulturerbe und unter UNESCO-Schutz, also eine wunderschöne Stadt. Und vor allem, alles wurde so viel in Valletta renoviert, sauber gemacht. Also die Stadt ist fast im vollen Glanz zu erleben.
0: Wir sind an einem großen Platz vorbeigefahren, auf dem sehr viele Konzerte stattfinden, Popmusikkonzerte.
1: Genau, das ist in der Vorstadt Floriana, auf den ehemaligen Getreidesilos, Granaries. Dort findet jedes Juni MTV, Musik-TV, Konzert statt, ein öffentlicher Konzert, Eintritt ist frei, wo Tausenden von jungen und jung gebliebenen Leute mal Möglichkeit haben, zurzeit die besten Popgruppen zu erleben.
0: Weil es ja sonst wahrscheinlich nicht sehr viele dieser großen Plätze gibt, wo man hier so Musik aufführen kann.
1: Stimmt, wir haben nicht so viele. Wir haben das Mediterranean Conference Center, ja, das zu 1000 Leute aufnehmen kann. Und das auch für Konferenzen oder auch Veranstaltungen, wie zum Beispiel, wenn wir für European Song Contest Festival, ne, unsere Musiker hinschicken, da wählen wir sie. Es sind auch andere Veranstaltungen, die zum Beispiel dort stattfinden. Aber so richtig draußen, im Freien, nein, wir haben nicht so viele Plätze.
0: Vom Song Contest kennt man ja Malta, aber man hat nicht sofort die Namen im Kopf der großen Interpreten von ihr. Gibt es die nicht oder sind die auch eher etwas nur fürs Inland?
1: Oh, es ist, ich würde sagen, eher was mehr fürs Inland. Bei uns sind sie selbstverständlich eher bekannt und sehr populär, aber im Ausland ein bisschen mehr. Wir sind ein kleines Land, ca. 500.000 Bewohner, ja, und auch unsere Stars sind nicht so sehr bekannt außerhalb der Insel. Ich kann mir auch gut vorstellen, dass ein Land, das junge Identität hat wie Malta, das erst seit 1964 unabhängig, also seit 1974 Republik ist, gerne in eigenen Sprache singen möchte, weil man einfach stolz ist auf eigene Sprache.
0: Das heißt, die jungen Menschen nehmen auch diese Sprache an in der Musik? Man ist nicht so fixiert nur aufs Englische?
1: Nein, nicht unbedingt. Also beides. Man hat Gruppen, die auf Maltesisch und auch Sänger, die auf Englisch singen. Also beides.
0: Auf Italienisch?
1: Nein, weniger. Weniger.
0: hier ganz kurz eingespielt. Joe Grech war das mit einem Lied aus Malta für den Eurovision Song Contest 1971, der damals ja noch Grand Prix d'Eurovision de la Chanson hieß. Ein Lied auf Maltesisch. Die Sprache ist eine Mischung aus Italienisch und Arabisch und im Prinzip die einzige arabische Sprache mit lateinischen Buchstaben.

0: Wir sind heute mitten im Meer auf einer kleinen Insel am Rande von Europa. Malta ist das Ziel der Radioreise. Alexander Tauscher ist zwischen Europa und Afrika. Die Geschichte von Malta reicht mehr als 7000 Jahre zurück. Diese Inseln erlebten in der jüngeren Steinzeit ein goldenes Zeitalter, das man heute zum Beispiel noch an diesen mysteriösen Megalith-Tempeln erkennen kann. Später herrschten die Phönixer, die Karthager oder auch die Römer. Und dann kamen die Araber für ein paar Jahrhunderte. Doch die Ritter des Malteserordens, sie führten Malta im 17. und 18. Jahrhundert zu einer Hochburg der europäischen Zivilisation zurück. Die Schöne am Meer, so nennt man auf Malta die Hauptstadt Valletta, die Schöne am Meer. Hier befindet sich die prächtigste Kathedrale der Insel, manche sagen sogar die prächtigste Kathedrale Europas. Sie ist unübersehbar und mitunter auch unüberhörbar. Ja, uns weisen hier im Hintergrund, man hört schon die Glocken dahin, zur St. John's Cathedral. Von außen betrachtet ist sie streng und schlicht, ein Kontrast eben zum prunkvollen Inneren.
1: Also, wir befinden uns jetzt in der schönsten, der wichtigsten Kirche Maltas, in der Co-Kathedrale St. Johannes, der ehemaligen Konventskirche des Johanniterritterordens, die im strengen militärischen Stil ab 1578 gebaut wurde, aber die dann im 17. Jahrhundert nach Plänen von Mattia Preti in diesen üppigen Barockstil komplett von innen neu verändert wurde. Mit dieser Kirche möchte der Orden zeigen, deren Weltlichkeit, deren Wichtigkeit der ganzen Welt. Die ganzen Wände der Kirche sind gemeißelter, globigeriner Kalkstein, das dann mit 24 Karat Goldblatt vergoldet ist. Der Boden der Kirche, der größte Schatz der Kirche, besteht aus 407 Intarsien Marmor-Grabsteinplatten, wo nur die reichsten Ritter, die innerhalb des Lebens des Ordens gedient haben und die an den wichtigsten Stellen innerhalb des Ordens gedient haben, haben das Recht bekommen, in deren Konventskirche beerdigt werden zu dürfen. Mit dem Oratorium, mit dem größten Gemälde, das Michelangelo Marnisi Caravaggio, der Caravaggio, jemals gemalt hat. Das Bild, also über 5 Meter breit, über 3 Meter hoch, zeigt die Enthauptung St. Johannes. Ein sehr realistisches Bild. Und gerade durch diesen Realismus verurteilt wird das Korrupte, das Verdorbene an den Menschen. Die Mitglieder des Ordens stammten aus 8 europäischen Ländern. Ich würde sagen, damals schon mini-europäischen Gemeinde hier auf Malta. Denn die jungen Ritter stammten aus Italien, aus Spanien, Portugal, Frankreich, England, Deutschland. Mini-Europa schon hier.
0: Wir sehen ja auch das Malteserkreuz. Ja. Wie ist das entstanden? Weil man kennt das ja natürlich als Symbol.
1: Ja, es ist ein Kreuz, das der Johanniterritterorden schon kurz nach der Gründung, schon Anfang 11. Jahrhunderts angenommen hat. Die 4 Teile des Kreuzes sind 4 Kardinaltugenden. Die 8 Spitzen des Kreuzes sind 8 Seligpreisungen. Und vielleicht auch ein Grund, warum der Orden niemals mehr als 8 Länder als Mitglieder des Johanniterritterordens auf einmal gehalten hat. Die meisten kennen es mal als Malteserkreuz. Wir haben es bei unserer Nationalfluggesellschaft und wir haben es als unsere Maritimfahne. Und Maltas Maritimfahne ist zweitgrößte Maritimweltfahne nach Panama an der ersten Stelle. Diese Kirche hier in Valletta auf Malta ist schon was Besonderes. Und man kann nicht sagen, man hat Malta erlebt, wenn man nicht die Kirche St. Johannes besucht hatte.
0: Deswegen hatten wir sie besucht, die St. John's Cathedral in Valletta. Eine Kirche gebaut aus Sandkalkstein mit hunderten Marmorplatten, unter denen die Ritter des Johanniterordens beigesetzt wurden. Also die Stars der damaligen Zeit, sie liegen hier im Boden.

0: Wir sorgen für erhöhte Temperaturen, denn wir lösen Reisefieber aus. Alexander Tauscher mit der Radioreise auf Malta. Wir besuchen nun ein Palais, das die Heimat des 9. Marquis de Pureau und seiner Familie ist. Marquis hat nichts mit der Marquise zu tun, es ist ein alter französischer Adelstitel. Man muss sich seine Wohnung als einen kleinen Palazzo mitten in der Altstadt von Valletta vorstellen, gebaut Mitte des 16. Jahrhunderts. Der Marquis und seine Frau führen immer wieder Gäste durch ihr Anwesen. Zu sehen sind 12 private Räume, die aussehen wie ein Museum. Dazu zählt zum Beispiel eine private Familienkapelle, viele kostbare Kunstwerke und Sammlungen aus der Zeit der Malteser. Höhepunkt der Tour ist ein unterirdischer Tunnel, der in einer großen Höhle endet. In dieser Höhle konnten sich im Zweiten Weltkrieg mehr als 100 Menschen vor den Bombenangriffen schützen. Martin Frendo hatte mich in dieses Gebäude begleitet. Er ist Direktor des Fremdenverkehrsamtes Malta in Deutschland. Und durch die Räume führt kein Geringerer als der Besitzer Marquise de Pureau.
1: Jetzt wohnt hier die Marquise de Pureau und das ist geerbt von Generationen, sein Dritter von den Johanniter. Von draußen man merkt es nicht, dass das Haus so edel und so reich ist mit Kultur und Geschichte. Aber sofort man reingeht, merkt sofort, dass es nicht nur normale Häuser. Diese Häuser waren gebaut für die Ritter und für jedes Haus oder jedes Land hat seine eigene Botschaft. Es waren 8 Botschaften. Und das ist die Bedeutung von unserer 8. 8-Punkte-Kreuz von den Johanniter. Weil das bedeutet, jeder Punkt ist eine Botschaft von jedes Land. Natürlich, der Ritter hat auch seine eigene Entourage mitgenommen in Malta. Und dieses Haus war damals gebaut von einer von diesen reichen Leuten. Es gibt immer ein kleines Garten, aber es gibt auch unter die Erde dieses Loch gebaut, weil das gab es kein Kühlschränke, so alle Essen war da unten. Und natürlich, wie man schon gesehen hat, die Kunst auch. In jedem Zimmer gibt es Kunst. Die Ritter waren Seefahrer und wie man merkt, sie haben so viele Zeug von jedem Land, ja, von China, von Asien, ja, mitgebracht.
0: Und heute lebt ja noch der Eigentümer?
1: Ja, genau, der Eigentümer. Sie wohnen jetzt noch. Sie haben genau in diesem Haus gebaut, aber jetzt der Sohn hat eine kleine Wohnung, Dachwohnung gebaut, ein modernes Dachwohnung mit fließendem Warmwasser und alles Moderne.
2: Für die Oder. He was a trusted man because they obviously knew him. He was.
0: Nun, der Name des Hauses stammt vom ersten Besitzer, Don Pietro La Rocca, ein Admiral des Malteserordens. Dieses Casa Rocca Piccola wurde 1580 gebaut, in einer Zeit, in der die Johanniter beschlossen hatten, eine prestigeträchtige Stadt zu bauen. Immerhin hatten

0: glaube, wir haben historisch betrachtet keine außergewöhnlichen Dinge getan, aber wir waren eben immer hier gewesen. Mein Großvater im Senat, der war eine Persönlichkeit, war in zwei Kriegen, viele, viele Geschichten, die ich erzählen könnte. Dieses Haus aber ist ja ein Spiegel der Geschichte, denn alle anderen Häuser sind ja inzwischen Banken, Bürogebäude oder Läden.
1: I mean, there are stories we could talk about, but the house survives as a miracle, because all the other houses like this now are banks and offices and shops. And we're trying to keep this. When you come to Malta, I think it's necessary to see a Maltese house.
0: Wir erhalten das hier und wenn Sie nach Malta kommen, dann sollten Sie, denke ich, unbedingt so ein altes maltesisches Haus sehen. Es geht ja nicht nur um unsere Geschichte. Wir haben so viele andere Familien auch geheiratet. Also das ist maltesische Geschichte, kann man sagen. Das ist ein wenig auch unser Anspruch, unsere Ambition, unser maltesischer Geschmack.
1: There's a little bit of Maltese pretension, Maltese ambition and Maltese taste. We are the most European people in Europe because, of course, the knights had the 8 languages and they came from all over Europe.
0: Wir sind die europäischsten Menschen in Europa, denn die Ritter, die hatten ja 8 Sprachen gesprochen. Sie kamen aus ganz Europa und wir haben dieses Europa immer geliebt. Die Ritter, sie waren große Menschen, die Söhne großer Menschen. Sie hatten viel Bildung. Zum Beispiel Silberschmiede errichteten wunderschöne Kirchen. Manche sagen, der Boden unserer St. John's Cathedral ist der schönste der Welt. Naja, wir haben viel zu zeigen. Wenn Sie Malta auf der Landkarte sehen, dann denken Sie vielleicht, man erlebt es in einem halben Tag. Aber ich muss Ihnen sagen, ich bin 76 Jahre alt und habe selbst noch nicht alles gesehen.
1: But I'm 76 now and I haven't seen all of it myself.
2: Marquise de Perrault erzählte ganz ruhig und gelassen viele, viele Anekdoten seiner Vorfahren. Er ist der 9. Marquise, ein echtes Urgestein auf Malta.

0: diese Stimme hört, weiß, es ist Urlaub angesagt. Alexander Tauscher in Malta für die Radioreise. Wir laufen weiter durch Valletta, die Inselhauptstadt mit den Festungsanlagen, den Palästen und Kirchen. Valletta besteht immer noch so, wie es damals auf dem Reißbrett entworfen wurde. Schmale Gassen, Barockfassaden, Wappen, Heiligenstatuen, Holzbalkone, prächtige Springbrunnen und auch Denkmäler. Der Malteserorden investierte in manchen Jahren mehr Geld in das Ausschmücken der Kathedrale als für das Waffenarsenal. Ich finde, es ist gescheiter, Kirchen zu bauen, als Waffen zu schmieden. Der große Hafen, der Grand Harbor, diente immer schon als Kulisse für Maltas bewegte Geschichte. Römer und Ritter, sie nutzten ihn bereits als Drehkreuz für den Handel. Dort im Hafen, da warten wir nun auf einen Schuss aus der Kanone. Hunderte Menschen warten mit uns, täglich warten sie auf diesen Schuss. Zum ersten Mal mittags um 12 Uhr knallt es hier. Und zwar erzählt uns Vishnia zuvor noch etwas über die Malteser-Ritter, unterlegt eben von Richard Strauss, man hört es im Hintergrund, der Einzug der Ritter des Johanniterordens.
1: Sie wurden ursprünglich Ende 10. Jahrhunderts als religiöser krankenpflegerischer Männerorden gegründet. Sie wurden dann langsam im Heiligen Land Verteidiger deren Krankenhäuser. Und wie die Christen also im 13. Jahrhundert aus dem Heiligen Land vertrieben wurden, der Papst wollte, dass der Orden bleibt und kämpft gegen den Muslim. Sie stammten aus besten adligen Familien Europas, waren meistens drittgeborene Söhne besten adligen Familien. Sie waren vor allem Krankenpfleger, aber auch Krieger. Sie sind schon auf Rhodos militärischen Charakters geworden. Sie wurden zu legalisierten Korsaren, plündern Schiffe der Ungläubigen, aber machten es im Namen des Christentums. Selbstverständlich waren sie stolz auf das Land, wo sie Herrscher waren und haben dann, wenn sie keine Gelder für Verteidigung und Ausrüstung Maltas ausgeben mussten, haben sie Gelder für Kunst und Kultur und Schätze ausgegeben. Nur das Feinste war gut genug für sie. Und deswegen haben sie dieser kleinen Insel auch solche wunderschöne Sachen wie Paläste, wie die Kirche St. Johannes, Befestigungsmauern, Wachtürme, alles hinterlassen. Sie waren sehr beliebt lange Zeit, bis ins 18. Jahrhundert, wenn dann die Disziplin nachgelassen hat. Sie waren dadurch beliebt, dass sie dem Menschen Arbeit gegeben haben. Und so ist auch die Bevölkerungszahl gestiegen, weil man sich leisten konnte, Familien zu gründen, weil man Geld verdient hat. Aber im 18. Jahrhundert, die Bekämpfung des Ungläubigen immer stärker zurückging, hat auch die Disziplin nachgelassen. Und dann wurde das Leben der Ritter dekadent. Und eigentlich haben die Malteser ein bisschen über Selbstständigkeit gehofft, vor allem durch den General Bonaparte, der im Juni 1798 Malta erobert. Heute gibt es immer noch den Johanniterritterorden mit dem Wohnsitz in Via Condotti, der eine der schicksten Straßen Roms ist. Eigene Kennzeichennummern, Autos, eigene Briefmarken.
2: Don't tell me you didn't hear that, eh? So, ladies and gentlemen, how about giving three big cheers to our gunner? Hip hip!
3: Hooray!
2: Louder, come on, hip hip!
3: Hooray!
2: Hip hip!
3: Hooray!
2: Thank you, ladies and gentlemen.
0: Alle haben jetzt auf diesen Schuss gewartet. Das war ja richtig monströs vorbereitet.
1: Ja, der Kanonenschuss ist wirklich eine kleine touristische Attraktion. Einfach, es passt irgendwie zu diesem Blick auf die erste Heimatstadt des Johanniterritterordens, auf die Befestigungen rund um den großen Hafen. Es ist schon ein überwältigender Blick. Es ist einer der schönsten Blicken Maltas.
0: Was sehen wir? Wir sehen diese Hafeneinfahrt mit dem Leuchtturm links beginnend.
1: Genau, also die Wellenbrecher aus 1903. Dann linke Seite, das ist alles Valletta. Rechte Seite ist Festung Ricasoli aus 17. Jahrhundert. Ehemaliges britisches Militärkrankenhaus aus dem 19. Jahrhundert. Festung San Angelo, dahinter die erste Heimatstadt. Direkt unter den alten Befestigungsmauern 20 Anlegestellen für Superjachten und 220 wunderschöne Motorboote und Segelboote und dann wieder neue Landzunge mit Senglia und dann kommt ein bisschen der industrielle Teil des Hafens und hier kommen normalerweise auch die ganzen großen Kreuzfahrtschiffe an, weil der große Hafen Valettas zweitgrößter Naturhafen Europas ist. Besteht aus 5...

0: Richtet auf eure Lauscher, denn hier spricht der Tauscher. Der Alexander grüßt sie alle miteinander und wünscht auf diese Weise eine schöne Radioreise. Heute sind wir nach Süden geflogen, über die Alpen, über die Toskana, vorbei an Korsika und Sardinien. Wir haben Sizilien links liegen lassen und sind auf Malta gelandet. Das ist der kleine Klecks vor der nordafrikanischen Küste. Die Hauptstadt Valletta, diese lange, tiefe Geschichte, kann nur noch ein weiteres Kapitel aufschlagen, denn Valletta ist inzwischen auch europäische Kulturhauptstadt geworden. 2018 trug sie diesen stolzen Titel, steht damit in einer Reihe mit vielen, vielen Städten Europas, wie zum Beispiel Athen, Lissabon oder auch Saloniki sowie meiner Heimatstadt Chemnitz. Überall waren wir ja bereits gewesen mit der Radioreise. Natürlich hat so ein Kulturhauptstadtjahr immer auch besondere Veranstaltungen, besondere Festivals, Ausstellungen, Konzerte etc. etc. Ist alles schon Geschichte, aber wichtig ist ja die Frage, was bleibt nach so einem Kulturhauptstadtjahr? Und da versprach Catherine Tabone, dass Malta auch in Zukunft sehr viel behalten wird, weil viel nachhaltig entwickelt wurde.
1: As Valletta 2018, we very much believe in sustainability and that's all through the spectrum, even when it comes to development.
0: Valletta Kulturhauptstadt 2018. Wir glauben an die Nachhaltigkeit dieses Events. Die Infrastruktur, die soll nachhaltig sein. So haben wir zum Beispiel ein Designviertel kreiert in einem historischen Ort, was früher mal Industriegebiet war. Dann stand es lange leer, da hausten die Ratten und so weiter, also ein sehr unangenehmes Gebiet. Wir haben die Häuser restauriert und damit bekommt das ganze Gebiet ein lebendiges, frisches Gefühl.
1: But we are restoring it. And we are restoring the facades of the houses that are on the same street. And that will give the entire place a more vibrant and more fresh feeling. Valletta is a World Heritage Site, so the development aspect and the building aspect is very strictly regulated. We protect the skyline of Valletta.
0: Valletta ist ja UNESCO-Welterbe. Damit ist auch der Bau neuer Gebäude streng reguliert. Also wir schützen die Skyline. Und daher glaube ich nicht, dass wir hier eine unkontrollierte Entwicklung haben werden.
1: So I don't think that there will be unconscientious development in Valletta. Valletta is a very vibrant and colorful city with a rich past, but also with a very interesting present. So it is a cultural place, so people can go and see theatrical performances.
0: Valletta ist eine sehr lebendige, eine bunte Stadt mit einer reichen Vergangenheit und einer interessanten Gegenwart. Ein kultureller Ort mit Theater, Museen, Shopping wird großgeschrieben. Wir haben hier die weltbekannten Marken. Es ist ein interessantes Nachtleben hier bei uns. Auch die Kulinarik sehr, sehr exquisit. Die Menschen sind hübsch, sind schön, also alles sehr interessant. Hier passiert sehr viel.
1: Place to be. It's a very happening place. Malta is very famous for its feasts. Feasts happen both inside Valletta, but also all over the villages in the island. They are celebrations, usually lasting a week.
0: Malta ist bekannt für seine Feste, also in der Stadt Valletta, aber auch in den Städten und Dörfern auf den Inseln. Mindestens eines pro Woche, zu Ehren meist von Heiligen. Aber wir haben auch große Straßenfeste, mit Brassbands zum Beispiel. Die Musik, ja, der religiöse Aspekt, also wirklich sehr, sehr viel, was sicher die Aufmerksamkeit vieler Menschen auf sich zieht.
1: But that's not just it. Then of course there is the musical aspect to it and the religious aspect to it and the decorative aspect to it. So it's really a beautiful mixture of things which I'm sure would get the attention of many people. When it comes to ethnic music, it's mostly something called Ana, which is people playing on a guitar and improvising verses, sometimes also.
0: Unsere Volksmusik, das ist meist das, was wir Ana nennen. Also Menschen spielen auf der Gitarre, improvisieren. Auch mystische Gesänge werden neu interpretiert. Das ist ein Genre, ja. Und das andere ist die moderne Musik. Also Künstler, die uns zum Beispiel auf der Ebene des Eurovision Song Contest vertreten. Und dann die Klassik. Ja, die Klassik, die geht zurück bis ins Zeitalter der Ritter. Und wir haben die moderne Klassik. Komponisten aus Malta, die ja inzwischen im Ausland auch zum Teil leben. Wir haben zum Beispiel einen weltbekannten Tenor, Joseph Galea, also wirklich etwas für jeden.
1: When we have contemporary classical music as well. We have composers living abroad, we have conductors living abroad and we have a world-renowned tenor, Joseph Galea as well. So it's really something for everybody.
0: Viva Malta, Freddy Portelli mit Musik von der Insel. Wir sprachen über Vallettas Zeit lang nach dem Kulturhauptstadtjahr. 1980 wurde Valletta zum UNESCO-Weltkulturerbe erklärt. 38 Jahre später eben war sie europäische Kulturhauptstadt. Übrigens auch Hollywood mag diesen kleinen Staat im Mittelmeer. Seit langem ist Malta einer der bekanntesten und auch begehrtesten Drehorte für Film- und Fernsehproduktion aus Hollywood. Ich nenne nur mal ein paar Titel. Game of Thrones oder auch Gladiator. Hier wurde Troja verfilmt. Genauso wie auch Captain Phillips oder Wiki.

0: Das ist die Urlaubsshow im Radio. Alexander Tauscher stellt Malta vor, der kleine Inselstaat in Südeuropa, heute hier in der Radioreise. In dieser Etappe erreichen wir die Stadt Medina. Schon in der Bronzezeit wurde sie besiedelt. Die Phönixer bauten diesen Ort als Festung aus und nannten den Ort Malet, heißt so viel wie Zufluchtsort. Später nannten die Römer diesen Ort Melita, hat aber nichts mit der Kaffeetüte zu tun. Und als die Araber kamen, gaben sie den heutigen Namen Medina. Ich war abends da gewesen, als es schon recht dunkel war und dachte erst, hey, warum so spät, macht doch keinen Sinn. Aber ich glaube, gerade abends hat diese Stadt ihren besonderen Reiz.
1: Herzlich willkommen nach Medina. Das ist die erste Stadt auf Malta, wo wir es geschafft haben, die sämtliche Verkabelung unterirdisch durchzuführen. Also sind alle Häuser frei von Verkabelung und dann ist die ganze Stadt neu überpflastert worden. Und es ist auch mit nur 350 Bewohnern auch stille Stadt.
2: Medina ist die arabische Stadt, also für was steht das?
1: Der Name Medina kommt von dem arabischen Medina und Medina hieß befestigte Stadt. Aber das E von Medina haben wir lange weggelassen. Jetzt kommt Buchstabe I als Artikel davor, Imdina. Kann man wesentlich leichter sagen. Oder auch stille Stadt. Wir stehen hier vor der Kapelle Santa Agata, Schutzpatron dieser Stadt und Schutzpatron Kataniens, eine der frühesten Heiligen. Das ist im 3. Jahrhundert nach Christi Geburt. Sie hat vielen Menschen Kataniens das Leben gerettet, weil sie sie vor Ausbruch Ätnas gewarnt hat. Sie war aber jung und schön und sie ist wegen ihrer Schönheit dem Gouverneur Siziliens aufgefallen und er wollte sie haben, sie ihn nicht und dann wurde er böse und dann musste sie vor ihm fliehen und sie kam hier nach Malta. Nach Melita, in diese Stadt. Und hier hat sie Zuflucht gefunden, aber ist viel zu früh aus Heimweh nach Catania, nach Sizilien zurückgekehrt. Und weil der Gouverneur immer noch so böse auf sie war, sie ist schrecklichen Tod ermordet worden. Ihre Brüste wurden abgeschnitten. Heutzutage machen sie Kuchen für das Fest Santa Agata in Form ihrer Brüste auf Sizilien, selbstverständlich.
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0: soll es auch ruhig ein bisschen gruselig sein oder ein bisschen mystisch, würde ich sagen.
1: Medina ist so der Ausgehort für die Menschen auf Malta, aber eher der romantische Ausgehort, um zu spazieren, weil hier gibt es nicht so viele Restaurants, oder ist das eher etwas für das spätere Nachtleben?
0: Es gibt, dafür, dass die Stadt so klein ist, eigentlich schon mehr als genug Restaurants. Es sind mindestens 4, 5 Restaurants hier und ein paar Cafés. Einige dieser Restaurants sind eröffnet nur am Wochenende, in kühleren Monaten des Jahres und jeden Abend in Sommerzeit.
1: Überall sehen wir diese alten Leuchten.
0: Ja, diese alte Laternen. Also neu, aber halt,
1: ne,
0: alt gemacht.
1: Man sieht in die Hinterhöfe rein und sieht auch Obstbäume hier.
0: In den Hinterhöfen, die sind geöffnet, da kommt das Licht in das Haus durch den Innenhof oder durch den Hintergarten. Dort haben sie dann ein paar Pflanzen. Und obwohl es so zu Straßen alles zugesperrt ist, ne, und es ist nur Stein auf Stein, in den hinteren Teilen des Häusers schon schön grün.
1: Das Klima ist ja perfekt hier zum Wachsen.
0: Ja, vor allem hohe Luftfeuchtigkeit. An manchen Abenden, wenn es ganz klare Sicht ist, dann sieht man von hier aus sogar die Lichter von den Städten im Süden Siziliens. Das ganze zentrale Malta liegt vor uns und fast die komplette Nordost-Ostküste.
1: Was sehen wir alles? Wir sehen
0: also von Nordosten Richtung Osten schauen wir auf verschiedene Städte, alles dicht zusammengewachsen, Aura, Bujiba, Simpos Bay, die große Kuppel. Das ist Maria Himmelfahrtskirche von Mostar. Dann direkt vor uns sind die Flutlichter vom Nationalfußballstadion. Valletta unten an der Küste. Alles voll von Lichtern und alles ziemlich gut beleuchtet.
1: Es gibt ja 360 und sogar mehr Kirchen hier.
0: Oh ja, man sagt 365 Kirchen und Kapellen für jeden Tag des Jahres eine Kirche.
1: Weil so viel gespendet wird.
0: Ja, die Kirchen, wenn sie neu gebaut werden, werden immer teilweise von der Kirche, aber zum größten Teil von Spenden der Bewohner finanziert. Wir spenden gerne, für alle Fälle, ne? Lieber sicher sein.
1: Damit es später besser wird da oben.
0: Damit wir alle in den Himmel kommen.
2: Diese Spenden sind eine besondere Form der Lebensversicherung.

0: Hier ist Rias. Reisen ist absolut schön. Alexander Tauscher auf Malta mit dem Radioreisemikrofon. Wer auf die Hauptinsel kommt, darf bitte keine einsamen Sandstrände erwarten. Es ist schon ein großer Luxus, wenn das Hotel überhaupt einen winzigen Zugang zum Meer hat. Die Hauptinsel ist kein klassischer Ort für den Badeurlaub, das dann eher auf die Nachbarinseln. Und auch da würde ich niemanden nur wegen des Badeurlaubes hinschicken. Gibt es im Mittelmeer, denke ich, viel schönere Ecken. Und ich hoffe, die Malteser werden es mir verzeihen. Ist aber so. Mein Reisekollege Bert Uwe Gutknecht, der damals mit mir unterwegs war, eine echte Sportskanone, ist früh morgens in Shorts und Shirt zwischen diesen Häuserschluchten von Valletta gejoggt. Er hat sicher auch schon bessere Laufstrecken in seinem Leben gesehen. Später ist er bei heftigem Gegenwind mit dem Rad über die Nachbarinsel Gozo gefahren. Respekt dafür. Taucher, sie schwärmen jedenfalls von den Unterwasserhöhlen an den Steilküsten Maltas. Segler und Windsurfer, sie kommen hier auf jeden Fall für ihre Kosten und sie können hier im Hafen auch eine Yacht mieten und auch einen Skipper dazu. Eine dieser Häfen hat mir Martin Frendo gezeigt.
1: Wir sind in Malta Schlock. Ursprünglich, das ist ein Fischerdorf, wo die Fischer hier gewohnt haben und ihr Einkommen bekommen ist. Es ist noch ein Fischerdorf, aber jetzt ist Mischung zwischen einem Markt, mehr für touristische und auch die Malteser kommen hier gerne Sonntag, weil das ist der einzige Sonntag offener Markt ist und man kauft alles hier. Hinter uns, wir hören die Glocken, das ist die Maria de Pompei, die heilige Maria von Pompei für diese Kirche. Natürlich Sonntag ist ein wichtiger Tag für die Gläubiger, mehr als kulturell, sie müssen in die Kirche gehen, das Essen vorbereiten und mittags die Familien noch mal zusammen einsitzen.
0: Ja, man geht also erst in die Kirche, dann auf den Markt. Was würdest du uns Touristen idealerweise empfehlen zu kaufen, was man bei uns vielleicht nicht bekommt hier?
1: Man kann gerne hier kaufen frische Obst, weil das ist in Saison sind von Malta. Die Tomaten sind ganz lecker, als essbare Sache, meine ich. Dann als vielleicht ein Souvenir gab diese Lace. Ich habe vergessen, was heißt das auf Deutsch? Entschuldigung, diese Bobbin. Das
0: ist Lace, Spitze?
1: Spitze, genau, Spitze. Das gibt verschiedene Motivs und man kann mit dieser Spitze wirklich dekorieren und einfach nutzt viele gegen die Fliege, die Tasse oder den Brot schützen und kann auch mal hier kaufen diesem Aare, dieser Blätterteig gefüllt mit Datteln. Die sind auch lecker hier vom Malta Schlock, man muss das probieren. Und es gibt 2, 3, 4 verschiedene Restaurants, Mittagessen, frischer Fisch, Krach, dieser Oktopus. Die machen das ganz lecker, sie sind 2 da, wir können auch da vielleicht ein bisschen Kaffee trinken zusammen, ja, und zeig dir, wo genau das ist. Das ist eine maltesische typische Bar, Lokale. Ja. Die Frau kocht da und ja. Ganz, ganz leckere Sache.
2: Typische
1: von Malta.
0: Wir hatten jetzt ja so ein typisches Mittagessen. Was hatten wir jetzt eben?
1: Wir haben angefangen mit ein bisschen Vorspeisen, mit die Pastizzi. Das sind Blätterteigkuchen, gefüllt entweder mit Schafkäse oder mit Erbsenpaté. Dann hatten wir diese Ftira. Ftira ist fast ein Flatenbrot, gefüllt mit Tomaten, Oliven und manchmal Minze und Thunfisch. Das war auch.
0: Hatten wir Schnecken? Das habe ich zum ersten Mal gegessen.
1: Genau, genau.
0: Typisch oder ist es aus Frankreich der Einfluss? Das waren Schnecken.
1: Kann sein von Frankreich, aber kann es auch alte sein von den Arabern. Sie haben auch Schnecken gegessen, aber die Art und Weise war anders. Was wir heute, das war nicht mit Tomatensauce. Normalerweise das ist gegessen mit Knoblauch, Petersilie und Salzmeer. Wir essen das gerne. Normalerweise am Freitag, weil am Freitag die Familien waren vielleicht nicht erlaubt damals. So, wir haben immer diese Tapas, maltesische Tapas gegessen. Dann hatten wir auch diese Schafkäse, diese weiche Schafkäse und die Ravioli.
0: Das wäre noch typisch, was wir jetzt hier nicht auf den Tisch hätten.
1: Noch typisch ist, auch im Winter, wir essen gerne diese Suppe. Und das ist eine Tomatensuppe mit Kartoffeln, ein bisschen Gemüse und Bohnen. Und da am Ende, wir werfen diese frische Käse. Und das heißt die Witwe-Suppe. Dann wir haben die Sonntagbraten. Das sind fast wie Rouladen, wie in Deutschland, aber anders gefüllt. Das ist mit Hackfleisch gefüllt, mit Eier, mit viel Gewürze.
0: Zum Dessert, jetzt haben wir hier etwas Süßes.
1: Das ist ein bestimmter Blätterteig, gefüllt mit Datteln und frittiert.
0: Ist die Küche eher angelehnt hier an die italienische oder eher an die arabische? Ist es eine Mischung oder kann man es überhaupt nicht zuordnen?
1: Ich spreche gerne als mediterranische Küche, weil das ist nicht ganz arabisch, nicht italienisch. Aber die ganzen Länder in dem Mittelmeer essen fast ähnlich. Die Griechen, die Libanesen, die Mittelmeerleute, Sizilianer, auch in die von Barcelona unten, diese Cordova, ja, diese Städte, die essen wirklich ähnlich. Und Nordafrika auch. Dieser Blätterteig, ja. Dieser Eis, auch mit ein bisschen scharf. Ja. Das ist, ich sage, gab diese europäische, verschiedene europäische Küche. Afri-Arabe-Küche und mediterranische Küche.
0: Man merkt also gerade auch bei den Vorspeisen etwas den Einfluss, ja, den ich so mag, aus dem arabischen Raum. Also nicht unbedingt libanesisch, aber schon.
1: Man merkt das schon, ja.
0: Habt ihr eigenen Wein? Weil vom Klima her könnt ihr ideal wachsen. Ich fürchte, ihr habt keinen Raum oder keinen Platz für Weinplantagen.
1: Ja, das stimmt. Platz wirklich haben wir.

0: 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Heute ein Hit aus dem Süden. Malta in der Radioreise mit Alexander Tauscher. Malta ist mehr als nur Valletta. Malta hat auch zwei Schwesterinseln, Gozo und das winzige Comino. Das Leben auf der kleineren und ländlicheren Insel Gozo ist viel ruhiger. Hier leben die Menschen vor allem vom Fischfang und der Landwirtschaft. Die Landschaft selbst, die wirkt mal lieblich, mal rau. Im Frühjahr und Herbst ist die Insel deutlich grüner. Und damit kommen die Barockkirchen und diese alten Bauernhäuser viel besser zur Geltung. Leider gibt es auch viele Bausünden. Nicht fertiggestellte Häuser und kleine, kahle Betonbauten. Wir sind eben weit im Süden. Manches erinnerte mich an ein Bild irgendwo im Nahen Osten. Die aus Deutschland ausgewanderte Sabine Attard, sie begleitet uns auf dieser Überfahrt zur Insel.
1: Wir haben jetzt ungefähr 20 Minuten Überfahrt vor uns und es ist eigentlich auch eine ganz schöne Überfahrt. Aus dem einfachen Grund, wir fahren natürlich an der kleinen Insel Comino, die genau zwischen Malta und Gozo liegt, vorbei. Wir werden eine Möglichkeit haben, in die blaue Lagune zu schauen. Dieses wunderbare blaue Wasser, das natürlich auch zum Schwimmen einlädt. Wir werden den Turm, den Wachturm der Johanniter Ritter sehen, der übrigens auch schon als Filmlocation gedient hat, bei Graf von Monte Cristo zum Beispiel. Und dann geht es weiter zur Hafeneinfahrt von Gozo in den kleinen Ort Mjar.
0: Camino, die Insel, wo nur 3 Menschen leben?
1: Ja, es sind nur noch 3 Leute, die dort wohnen. Dort gibt es nur noch eine Schweinefarm, eine Polizeistation und ein Hotel.
0: Auf dem Weg von der Inselhauptstadt haben wir jetzt ja gesehen, dass Valletta mehr ist als nur dieses Verbaute. Da waren ja auch lange Strände dabei, beziehungsweise auch viele Hotelsiedlungen, Wohnhaussiedlungen.
1: Ja, also Malta, nicht Valletta. Valletta selber ist ja wirklich nur unsere große Hauptstadt. In Anführungsstrichen große Hauptstadt. Ja, Malta ist viel mehr. Malta hat so viele verschiedene Gesichter und ich finde, das macht die Insel ja so interessant. Wir haben Strände, wir haben Landschaft, wir haben eine Artenvielfalt, was die Pflanzenwelt anbelangt. Ich habe mal in einem Buch gelesen, dass wir die Hälfte aller blühenden Pflanzen von ganz Deutschland haben und ich finde, das ist doch eine Leistung.
0: Würde man nie erwarten auf dieser verbaut steinigen Insel?
1: Nein, würde man nicht, aber man muss auch im Winter hierher kommen, um das Ganze zu sehen. Ich denke auch, um den Unterschied zu sehen zwischen Deutschland und Malta, ist eben, Malta ist der Winter, die Zeit, wo die Natur erwacht und es ist wirklich Wahnsinn, was die Natur dann zeigt. Und der Sommer, da liegt alles natürlich etwas mehr brach.
0: Weil im Winter, als der Regen kommt, wird es erst im Winter hier grün.
1: Ja, in dem ersten Moment, wenn die ersten Regentropfen runterkommen, dann erwacht die Natur seine wahre Explosion. Es ist also immer wieder toll, was sich dann hier bietet.
0: Ab wann kann man schon baden gehen und bis wann kann man baden gehen als Tourist?
1: Ja, also als Tourist kann man natürlich schon früher baden gehen. Die Malteser würden das natürlich nicht machen, aber so ab April, Mai könnte man ins Wasser. Wobei, da ist es immer noch so um die 20 Grad. Aber man kann bis Ende November, Anfang Dezember gut schwimmen gehen. Da ist das Wasser 20, 22 Grad.
0: Es sind nicht gerade sehr lange Strände, aber einige gibt es zum Baden hier.
1: Wir haben wunderschöne Strände. Man darf nicht immer nur auf Sandstrände warten. Man kann auch auf Felsstrände. Wir haben ja überall Felsstrände. Dadurch ist das Wasser so klar. Für Schnorchler, für Taucher ist es das Paradies. Die Wassertemperatur ist auch im Winter für Taucher unter, ich meine, wenn man tiefer geht, ist nie kälter als 16 Grad. Okay? Also von daher bietet sich das einfach an.
0: Gibt es auch Urlauber, die zum Badeurlaub nach Malta kommen?
1: Ja, aber ich denke mal, für Badeurlaub kann man natürlich hierher kommen. Es gibt schöne Strände, aber Malta hat so viele andere Sachen zu bieten. Da wäre es eigentlich eine Sünde, wenn man nur zum Baden hierher kommt.
0: Du hast ja gesagt, es ist auch ein Hotspot zum Tauchen.
1: Ja.
0: Sogar in der Dimension vergleichbar mit Ägypten, also dem Roten Meer und den Malediven und dem Great Barrier Reef.
1: Ja, nicht nur vergleichbar. Wir sind sogar jetzt über die Malediven hinaus. Es gibt eine internationale Tauchervereinigung, die sich da immer wieder jedes Jahr Urteile abgeben. Und dieses Jahr hat Malta es wieder geschafft, an zweite Stelle zu kommen.
0: Wie kommt das? Weil die Fläche ist ja hier viel kleiner zum Tauchen.
1: Ja, aber die Wasserqualität ist sehr gut. Wir haben viele Schiffwracks. Wir haben jetzt vor kurzem erst wieder ein phönizisches Schiff gefunden. Das ist zwar noch nicht auf der Karte der Taucher, das ist immer noch geheim, die ganzen Koordinaten. Aber wir haben Schiffwracks, wir haben römische Schiffe, wir haben auch Sachen aus dem Zweiten Weltkrieg. Wir haben selbst Flugzeuge, die hier unter Wasser sind.
0: Dein Sohn geht ja tauchen und kennt sich da auch aus. Und was Haie auch betrifft, keine Gefahr?
1: Nein, keine Gefahr. Das Wasser ist wirklich sicher. Und selbst wenn irgendwelche Unfälle passieren sollten, man darf das ja nicht einfach ausschließen. Gell? Wir haben Dekompressionskammern sowohl in Gozo als auch drüben auf Malta. Also sind auch für erste Hilfe, wenn irgendwas sein sollte, ist man auch für diesen Fall gerüstet.
0: Wer vor Malta irgendwo im Wasser abtaucht, hat auf jeden Fall mehr Ruhe als in der Innenstadt von Valletta. Und wer das Glück dieser Erde auf dem Rücken der Pferde erleben will, der kann auch auf Malta selig werden. Es gibt Ausritte für Anfänger und Fortgeschrittene. Und wer in gepflegten, kurzen, weißen Hosen auf dem Rasen antreten will, ja, Golf ist ein großes Thema. Da schimmert ja auch die Vergangenheit der Briten durch, denn bereits der Duke of Edinburgh hatte hier auf Malta schon Golf gespielt.

0: Die Radioreise mit Alexander Tauscher geht langsam in die Schlussetappe. Heute Urlaub auf Malta. Ich muss zugeben, ich hatte mich vor der Abreise nach Malta aus Zeitgründen nicht so intensiv mit dem Land beschäftigen können. Ich dachte immer, die Sprache sei nah im Italienischen, aber als ich im Flugzeug war und die Ansage der Stewardess hörte, merkte ich, ja, das klingt sehr arabisch und so klingen auch die maltesischen Gesänge mehr arabisch als italienisch.
1: Alle, die Mittelmeer geherrscht haben, haben Malta erobert und haben den Stil und Charakter dieser Insel und ihren Bewohnern stark geprägt. Das merkt man in dem Aussehen der Menschen, die so typisch für die Leute aus dem Mittelmeerraumgebiet aussehen. Die Hälfte der Nachnamen ist italienischen, französischen, spanischen Ursprungs. Die andere Hälfte ist arabischen Ursprungs. Ja? Also eine wirklich Mischung. Ja? Die Araber, sie haben schon die Sprache geprägt, weil zum Beispiel die Phönizier brachten mit sich eine punische, eine semitische Sprache. Und bis heute gibt es noch in maltesischen Sprache Kinderlieder, die identisch sind zu den Kinderliedern in heutigen Syrien und Libanon.
0: Die Sprache klingt wie ein Italienisch, was aber ziemlich ins Arabische abrutscht. Ja,
1: ja, guten Morgen ist Ilodwa Taiba, aber wir alle sagen Bonjour. Vielen Dank, grazie Hafna. Grazie, ne? Grazie. Hafna, arabischen Ursprungs. Bonsoir, guten Abend. Sacha, ein sehr schönes Wort. Gesundheit. Bleiben beim Amt stoßen auf Ihre Gesundheit. Und als Abschied, bleiben Sie gesund, bis zum Wiedersehen. Sacha. Bei dem Wort Willkommen, so ähnlich dem türkischen Merhaba, wir sagen Merhaba. Also, aber zum Beispiel Herrschaften Signori, vom italienischen Signori.
0: Also wirklich die Mischung aus Italienisch,
1: ja,
0: und Arabisch?
1: Ja, ja, ja, doch.
0: Was ja ganz selten gibt, ist eine romanische Sprache,
1: stimmt,
0: mit einer arabischen.
1: Stimmt. Ja, ja, schon. Und alles, was aus dem 20. Jahrhundert ist, das ist englischen Ursprungs und wird maltesisch ausgesprochen.
0: Okay. Wenn man diesen Gesang hier nur flüchtig hört, würde ich auch sagen, klingt italienisch, so eine Mischung auch aus Angelo Branduardi vielleicht, aber es ist eben maltesischer Gesang gewesen. Ja, was wir auf Malta noch nicht gesehen hatten, aber was man unbedingt sehen sollte, das erklärt uns nun noch Martin Frendo.
2: Zum Beispiel Witizuri, das ist ein Wassertal, auch mit dieser Blue Grotto, und das ist wirklich schön zu sehen, weil das ist wirklich unser typischer maltesischer Leben. Nach Witizuri gibt

0: Auch diese megalithischen Tempels auf Malta, das sind in der Nähe dieses Nydra-Tempels. Was kann man auch hier sehen? Bezebuja. Bezebuja bedeutet das Loch, wo sie haben die Knochen vom Elefanten, Rhinoceros entdeckt. Und sie denken, dass durch die Ice Age, dass sie waren hier geblieben und gestorben. Weil Malta wirklich war eine Brücke zwischen Europa und Afrika. Das Land war Festland, wo die Tiere umlaufen können.
1: Wir waren ja auch in dem Punkt, der am südlichsten ist. Wir waren an den Felsklippen, am Leuchtturm und haben das Meer gesehen und uns vorgestellt, dass 200 Kilometer südlich Tunesien irgendwo ist.
0: Wir gehören diesem Plateau von Afrika, aber durch unseren Einfluss mit so vielen Europäern, die hier gekommen sind, wir sind mehr europäisch.
1: Das merkt man ja auch, dass ihr so leidenschaftliche Fans des Eurovision Song Contest seid.
0: Genau. Zum Beispiel diese Eurovision Song von Fußball. Die großen Fans vom Fußball, dass die Malteser lieben Fußball gerne.
1: Auch beim Fußball ist Malta ein freundlicher Gastgeber und schenkt seinen Gästen schon mal ein Eigentor. Sage nicht ich, hatte einer unserer Gäste gesagt. Wer noch einmal durch Valletta laufen will, weil er eben den Schuss verpasst hat, kein Problem. Wir bieten wie immer die kostenfreie Urlaubsverlängerung an, zum Beispiel mit einer Radioreise, die heißt Malta Vegan. Da treffen wir dann auch noch einmal Sabine Attard. Wir haben Sendungen aus dem benachbarten Sizilien, aus Sardinien oder auch aus Marokko. Unter www.radioreise.de gibt es nämlich die Podcasts mit Bildern in den Blogs radioreise.de und überall da, wo man auch auf Malta gute Podcasts hören kann. In Malta hört man ja viele, viele Sprachen dieser Welt, sicher auch die jetzt zum Abschied. Goodbye, au revoir, ciao, a wiederloge, hey, farewell, tschüss, bis wiederein, ja, shalom und salam alaikum und auf jeden Fall ayo. Und das nochmal untermalt von der Hymne. Ja, sie steht ja für Malta als Ort mitten in Europa für alle Fans der Eurovision, nicht nur auf Malta.
2: Merħba f'Malta u nispera li narakom hawnhekk m'għandhomx.
3: Hallo, ich bin die Vishnia und das war die Radioreise mit Alex.
4: Hello everybody, we've had a wonderful tour. Radio travel with Alex and it's all gone well, they're all smiling and thank God they seem to have liked what they saw.
5: Viele Grüße aus Malta, mein Name ist Sabine Attard und ich grüße alle Radiohörer von Alex.
0: Mela, nicht inaugural kom lawenet ismi Tajjeb. Das Lied mit Malta. Grazie tal-li għettisimaw dan il-program u nawguralkom li xi darba jkollkom l-opportunità li żuru l-gżejjer tagħna. Grazie ħafna.
1: Na denn, bleiben Sie schön reisefreudig, meine Damen und Herren, denn es gibt noch mindestens 1000 Orte in dieser Welt zu entdecken. In diesem Sinn, wie immer, bis bald.

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1: Frisch gelaunt und gut erholt starten wir wieder gemeinsam zusammen in dem Sonntagmittag hier auf der 97.1 auf Novum FM Radio für den Kreis Wassenberg. Ich bin Oliver Janke und wünsche Ihnen gute Unterhaltung mit unserer kleinen Zeitreise durch die Jahrzehnte. Bei der nächsten Band war es nach der Trennung 1980 offenbar endgültig Schluss. Sänger und Schlagzeuger Don Henley sagten damals sinngemäß, diese Band steht nie wieder gemeinsam auf einer Bühne. Er friert die Hölle zu. Ein ziemlich endgültiges Statement. Doch die Musikgeschichte hatte andere Pläne. 1994 standen die Eagles tatsächlich wieder gemeinsam auf der Bühne. Nach 14 Jahren Pause. Und weil Henleys Spruch inzwischen legendär war, bekam das Comeback den passenden Namen und ein Album namens Hell's Freeze Over. Aus diesem Album hier Get Over It aus dem Jahr 94, die Eagles.

Hot Chocolate, eine Band, die es in den 70ern praktisch als Dauerabo auf die Charts eingerichtet hatte. You Sexy Thing, So You Win Again, später It Start With A Kiss und dazwischen dieser ganz besondere Groove von Braun und seinen Jungs. Dieses gerade zuvor gehörte Everyone's A Winner schaffte es 78 in die Top 20 in Deutschland in den Charts. Nun kommen wir zu Jeff Lynne und seinem Mann. Hier ist das Electric Light Orchestra, Live and Sing.

Nashville Glitzer Country und ein Typ, der mit seiner Stimme mindestens genauso gut umging wie mit der Gitarre. Glenn Campbell, der Mann schaffte es, aus Country Music Welthits zu machen. Und war natürlich auch auf einer der heiligsten Bühnen des Genres zu Hause, der Grand Ole Opry in Nashville, Tennessee. Und wenn so ein Cowboy zur Gitarre greift, dann wissen wir, jetzt wird's nicht langweilig. Hier kommt Glenn Campbell mit einem Hit aus dem Jahr 1967, Gentle on My Mind.

Das Gefühl für Vinyl kam aus dem Jahre 1964 mit Pretend, Jimmy and the Rackets. Eigentlich war Missing eher der Song für Herzschmerz, Kopfkino und einen Blick aus dem Fenster. Und dann kam dieser Teddy Riley um die Ecke und hat den ganzen kurzerhand einen Dancefloor verpasst. Plötzlich wurde aus Ich vermisse dich ein ziemlich lässiger Grund, die Tanzfläche nicht mehr zu verlassen. Everything but the girl, Missing im Teddy Riley Remix.

Das war der lässige Sound von Tom Petty, der wohl einige von uns durchs Leben begleitete mit seinen großen Hits Learning to Fly aus dem Jahr 1991. Mit Karte bitte, sicher, schnell und bequem bezahlen. Wie funktioniert diese Kartenzahlung eigentlich und wie sicher ist sie? Gleich mehr zum Thema nach der nächsten Nummer. Here's Sam aus dem Jahr 1965 mit Don't Look Back.

0: Auch diese Stimme von Van Morrison hat einen riesen Wiedererkennungseffekt. Das war die Band Zam und Don't Look Back. Mal schnell den Kaffee bezahlen, den Wocheneinkauf erledigen oder das Bahnticket kaufen. Oft reicht heute ein kurzes Auflegen der Karte ans Lesegerät. Aber wie funktionieren diese Kartenzahlungen eigentlich und wie sicher sind sie? Gerrit Zienicke weiß mehr.
1: Ich bezahle ehrlich gesagt öfter mit Karte als bar.
2: Es geht schnell und gerade, das kontaktlose Bezahlen ist praktisch.
3: Kartenzahlung ist halt einfacher.
4: Die Girocard ist seit über 35 Jahren die Debitkarte der deutschen Kreditwirtschaft. Der Bezahlvorgang ist dabei komplett made in Germany. Wie dieser abläuft, erklärt Ingo Limburg von Eurokartensysteme.
5: Stellen Sie sich vor, Ihre Karte ist der Schlüssel und das Bezahlterminal ist die Tür. Beim Bezahlen fragt dann das Terminal die Bank kurz, ist denn der Schlüssel überhaupt gültig, ist da noch Geld da? Und die Bank überprüft das und gibt dann grünes Licht. Am Kassenterminal kommt dann das Signal, Zahlung genehmigt. Es piept, der Bon kommt raus und Sie gehen mit Ihrem Einkauf dann einfach nach Hause.
4: Das alles passiert innerhalb von wenigen Sekunden und ist zudem sicher verschlüsselt.
5: Es liegt in erster Linie an dem hochsicheren Chip auf der Karte. Dank dieser modernen Technologie ist im Girocard-System bis heute kein einziger Schadensfall mit G- oder mit verfälschten Karten zu verzeichnen.
4: Mittlerweile können wir auch fast überall mit unserem Smartphone bezahlen, indem wir unsere Girocard aufs Handy übertragen. Hier wird dann jede einzelne Zahlung mit Biometrie bestätigt und freigegeben.
5: Sind einfach die vielen Dinge im Leben, die mittlerweile einfach so digitalisiert wurden, dass wir auch gar nicht mehr mit Bargeld bezahlen können. Und Karte ist da das eine. Ich glaube, dass in Zukunft aber immer mehr Menschen ihre Karte, also ihre Girocard, digitalisieren und ins Smartphone bringen. Und ich glaube, für uns alle macht das alles deutlich einfacher und bequemer.
0: Seele voll, kleinere Stadien voll bei den Open Airs. Amy McDonald kann auf eine erfolgreiche 2026 Deutschland-Tour zurückschauen. Hier ist sie mit ihrem ersten großen Hit, der immer wieder für gute Laune im Kopf sorgt. This is the life.

Peter Kent, bei dem Namen klingelt's wahrscheinlich sofort. It's a real good feeling. Und der Mann konnte mehr als nur selbst ins Mikrofon singen. Er stand schon auf Musicalbühnen, war bei der Love Generation dabei und wurde später auch hinter den Kulissen zum erfolgreichen Produzenten. Gaia Sturzlug, José Feliciano und die Spider Murphy Gang. Peter Kent hatte bei einigen bekannten Produktionen seine Finger im Spiel. Und natürlich landete er selbst 1981 mit diesem Hit ebenfalls in den Charts, wie schon seine große Nummer It's a Real Good Feeling. Here's Stop and Go.

Dancing on the Ceiling, die große Nummer von Lionel Richie aus dem Jahr 1986, hier zum Ende der Stunde 1 der Yesterday Show auf Novum FM, der 97.1 Radio für Wassenberg. Nun, zum Ende der Stunde 1 werden wir nochmal ein bisschen melancholisch. Ihr hört Otis Redding und The Dog of the Bay sowie die Bee Gees To Love Somebody. Kommt mit rüber in Stunde 2.

reinen Stunde 2 mit musikalischen Erinnerungen und jede Menge Freiheit. Das war Softcell aus dem Jahr Tainted Love und da wurde Fett definitiv noch mit Doppel-T geschrieben. In jeder Band gibt's wichtige Leute, den Sänger, den Schlagzeuger, den Bassisten und da gab's dann auch noch den Mann mit der Gitarre, der immer auf der Suche nach dem besten Sound, immer zu leise und manchmal sich auch gerne im Ton vergreift. Die Rede ist vom Solo-Gitarristen, der kann mit 6 Saiten manchmal mehr anstellen als andere mit einem ganzen Orchester. Brad hatte diesem besonderen Typ sogar einen Song gewidmet. The Guitar Man, eine Nummer über den Gitarristen, der unterwegs ist, Herzen gewinnt und natürlich immer dann auftaucht, wenn es musikalisch interessant wird. Also Saiten gespannt, Verstärker an. Hier kommt Brad mit The Guitar Man.

Der große Sound um Jeff Lynne und seinen Mannen Electric Light Orchestra und Confusion aus dem Jahr 1979. Ja, liebe Freunde, und wenn ihr gerade in Trennung seid, aber es nicht richtig wisst, wie ihr es eurem Partner sagen sollt, dann hört mal einfach hier rein, dann braucht ihr keine KI mehr. Hier ist Paul Simon mit 50 Ways to Leave Your Lover.

Got to get you into my life, die Pilzköpfe, die Pfepfer, die Beatles, die ihre internationale Karriere hier über Deutschland im Star Club zu Hamburg starteten aus dem Jahr 1966. Nun kommen wir zu einer Stimme, bei der selbst ein eigentlicher ruhiger Song nach einer Nacht mit mehreren Kneipen, mehreren Packungen Zigaretten und einer Flasche Whisky begleitet von einer mittelschweren Lebenskrise klingt. Gemeint ist die bluesige Cocker-Stimme, Joe Cocker. Und hier ist er mit seiner wunderbaren Version des alten Klassikers von Santa Esmeralda, Don't Let Me Be Misunderstood.

0: Leonard Verge mit ihrem Titel aus dem Jahr 1981, Who Can It Be Now? Nun kommen wir zum Thema. Ewig währt am längsten, aber die Langzeitliebe zum Kaffee bleibt ungebrochen. Deutschland, das Land der Kaffeetrinker. Nach dem Aufstehen, unterwegs im Becher oder auch mal einfach nur so zwischendurch. Der neuen Aral-Kaffee-Studie zufolge ist er nach wie vor für über 90% der Menschen bei uns ein liebgewordener Begleiter durch den Tag. Stellt sich die Frage, wie sähe die Welt eigentlich ohne Kaffee aus? Wir haben uns mal zum Tag des Kaffees am 1.10. umgehört.
1: Nicht vorstellbar. Morgens der Kaffee muss sein, sonst werde ich nicht wach. Aber auch schön nach der Arbeit, dann ist einfach ein schöner Kaffee mit ein bisschen Sirup-Aroma drin, einfach entspannend.
2: Ohne geht's nicht. Zwei habe ich schon drin. Muss natürlich gar nichts, aber es werden bei mir so 6 bis 7.
3: Sehr müde und sehr anstrengend. Ich trinke nämlich am allerliebsten morgens erstmal so schön ein Käffchen im Bett noch so zugedeckt und erst wenn ich das gemacht habe, dann kann ich eigentlich meinen Tag starten. Also es wäre sehr anstrengend.
4: Für mich wäre das nicht so schlimm, für meine Frau allerdings wäre es eine Katastrophe. Wenn die nicht morgens ihre 3 Tassen bekommt, dann ist sie krank.
5: Um Gottes Willen. Ja, ich liebe Kaffee.
0: Wie das die Menschen in der Aral-Kaffee-Studie sehen und was sonst noch rausgekommen ist, das gibt's gleich nach dem nächsten Titel. Also dranbleiben.

The Seekers aus dem Jahr 1964 mit dem Gefühl von Vinyl. I'll never find another you. Nun kommen wir zu einer Dame, die war mehr als eine Country-Ikone. Dolly Parton stand immer für Talent, Durchhaltevermögen und eine Stimme, die Generationen erreichte. Vom armen Mädchen aus Tennessee zum Weltstar und dabei immer nahbar, humorvoll und unverwechselbar. Mit Jolene schuf sie einen der größten Country-Klassiker überhaupt, eindringlich, ehrlich und bis heute zeitlos. Vor ein paar Wochen verstarb sie im Alter von 80 Jahren an einem schweren Krebsleiden. Hier ist nochmal einer ihrer größten Hits, Dolly Parton und Jolene.

0: Ja, Trends kommen und gehen, Freunde. Manche sind aber auch gekommen, um zu bleiben. Der Kaffee zum Beispiel, der sich zu einem echten Dauerbrenner entwickelte. Laut der neuen Aral-Kaffee-Studie ist seine Beliebtheit seit der ersten Umfrage im Jahr 2011 ungebrochen. Tranken damals noch 92% der deutschen Kaffee, sind es heute 91%. Wobei 7 von 10 Deutschen sogar täglich zur Tasse greifen. Kaffee ist damit ein Lebensmittel, das die Generationen durch ihre Liebe zu diesem Getränk verbindet. Aber nicht jeder genießt seinen Kaffee gleich. Wie wir Kaffee trinken und was sich für Trends gezeigt haben, verrät uns nun zum Tag des Kaffees am 1.10. Helke Michael.
1: Unter allen möglichen Kaffeevarianten ist und bleibt der Filterkaffee die unangefochtene Nummer 1, gefolgt von Cappuccino, Kaffeecrema und Latte Macchiato. Allerdings zeichnet sich langsam ein möglicher Wandel ab. Bei den jüngeren Kaffeefans führt Cappuccino die Charts inzwischen an. So Martin Felix von Aral.
2: Für viele gehört Kaffee am Morgen dazu. Also 60% der Befragten trinken die erste Tasse innerhalb der ersten Stunde nach dem Aufstehen. Allerdings ist das auch vom Alter abhängig. Die größte Gruppe der Morgenkaffeetrinker haben wir bei den Ü50-Jährigen. Aber grundsätzlich begleitet Kaffee viele durch den ganzen Tag, als Wachmacher, aber auch, um es sich einfach mal gut gehen zu lassen. Die Hälfte der Deutschen verbindet Kaffee dann mit Genuss, Ausspannen, Wohlfühlmomenten und neue Energie tanken.
1: Dabei bleibt der Coffee to go voll im Trend. Er hat sogar noch mal einen enormen Sprung auf der Karriereleiter nach oben gemacht.
2: Innerhalb des letzten Jahres ist der Anteil der Nutzer um 5 Prozentpunkte auf insgesamt 76% gestiegen. Ganz besonders bei der jungen Generation gehört der To-Go-Becher inzwischen zum Alltag, zur gemeinsamen Pause dazu. Dabei geht es ihr auch viel weniger um den Preis oder Schnelligkeit, sondern tatsächlich um Qualität und Geschmack. Ansonsten nehmen viele unserer Kunden eben Kaffee auch gerne als perfekten Begleiter in Becher mit auf Reisen, Ausflüge oder Autofahrten und genießen mit ihm sozusagen eine kleine Me-Time.
1: Ein Rezept für den perfekten Kaffee gibt es übrigens nicht. Die perfekte Tasse ist der Kaffeestudie nach nämlich die, auf die man gerade Lust hat. Da ist es nur verständlich, dass eine Welt ohne Kaffee für die meisten unvorstellbar wäre.
2: Dabei geht es nicht mal um das Koffein oder das Getränk selbst. Für 47% der Deutschen ginge vor allem ein liebgewonnenes Ritual verloren. Mehr als jeder Dritte käme außerdem nur schwer in Schwung, andere wären weniger leistungsfähig. Fast jeder Zehnte würde sich sogar wie ein Zombie fühlen oder glaubt, dass vor allem die Mitmenschen unter dem fehlenden Kaffee leiden würden.

Looking Glass mit der Brandy und You Are a Fine Girl. Unser nächster Künstler war alles andere als ein gewöhnlicher Frontmann. Extrovertiert, charismatisch und mit einer Stimme, die mühelos zwischen sanft, kraftvoll und dramatisch wechseln konnte. Dazu diese unglaubliche Bühnenpräsenz. Freddie musste nicht viel tun, um ein ganzes Stadion in seinen Bann zu ziehen. Er machte aus dem Rock ein großes Schauspiel und aus jedem Auftritt ein Ereignis. Genau diese Mischung aus Stimme, Persönlichkeit und Mut zum großen Auftritt machten ihn unverwechselbar. Here's Queen und Crazy Little Thing Called Love.

Einer der Interpreten, der sein Leben lang immer als einer der größten der Country Music gefeiert wurde, das war Kenny Rogers und Coward of the County aus dem Jahr 1979. Ja, liebe Hörer, wir sind schon wieder am Ende des betreuten Hörens hier auf Novum FM, hier in der Yesterday Show aus dem Sendestudio Alpen. Schön, dass Sie dabei waren. Kommen Sie geschmeidig und gut in die neue Woche und bleiben Sie uns natürlich gern gewogen. Hier bei Novum FM, der 97.1 Radio für Wassenberg. Ich bin Oliver Janke und nun raus.

Ja, liebe Zuhörer, und das war mein erster Titel für heute, der ABBA-Medley von Stars on 45. Aus der holländische Produzent Jaap Eggemom 1980 auf einem Bootleg mit zusammengemixten Beatles-Liedern und anderen Oldies stieß, hatte er die Idee, eine ähnliche offizielle Platte zu erstellen. Dabei griff er aber aus Urheberrechtsgründen nicht auf die Originale zurück und mixte sie, sondern ließ die einzelnen Hitstücke von niederländischen Studiomusikern möglichst originalgetreu nachsingen und spielen. Aber die Idee trug auch über diesen ersten Hit hinaus und mit einer zweiten Folge mit ABBA-Hits konnten Eggemond und seine Sänger an den Erfolg anknüpfen. Weitere Mixe mit Titeln von Stevie Wonder und der Rolling Stones folgten. Und mein zweiter Titel ist einer von J. Vincent Edwards, Thanks 1969. J. Vincent Edwards ist ein britischer Sänger, Songwriter und Producer. Er spielte in der Londoner Produktion des Musicals Hair in 1968. Als Solosänger hat er einen großen Hit im Jahr 1969 mit dem Lied Thanks. Das Lied stand 5 Wochen auf Platz 1 in den belgischen Charts. In den folgenden Jahren hatte er noch eine Reihe von Singles in den Charts. Who Are My Friends und Long Live Love in 1970, Shalalala Shangri-La 1972 und Love Hit Me 1976.

1978, The Teens, Gimme, Gimme, Gimme Your Love. Die Band The Teens wurde 1976 in West-Berlin als Schülerband von Micha Ohlich und Uwe Schneider gegründet. Im gleichen Jahr wurde die Gruppe von der Plattenfirma Hansa unter Vertrag genommen. The Teens spielten englischsprachige Poprock im Stil der Bay City Rollers. 1978 wurde die Band durch einen Auftritt in Wim Tölkers Sendung Der Große Preis bundesweit bekannt. Ihr erster Single, Gimme, Gimme, Gimme Your Love, erschien 1978. Sie war zugleich ihre kommerziell erfolgreichste und erreichte Platz 7 in den deutschen Charts. The Teens veröffentlichten bis 1982 5 Alben. Als erste westdeutsche Pop-Rock-Gruppe durfte sie eine Tournee durch die DDR machen. 1982 löste sich die Band auf.

Und jetzt ist die Gruppe Wind an der Reihe. 1987, Let the Sunshine in Your Heart. Wind ist eine deutsche Schlagerband, die dreimal beim Eurovision Song Contest teilnahm und dabei zweimal den zweiten Platz belegte. Die Gruppe stellte 1985 das Lied Für alle bei der Vorentscheidung zum Eurovision Song Contest 1985 vor und holte den Sieg. Bei der internationalen Veranstaltung in Göteborg konnte die Gruppe dann mit diesem Song für Deutschland einen zweiten Platz belegen. Nach dem großen Erfolg beim Grand Prix 1985 nahm die Gruppe Wind auch 1987 an diesem Wettbewerb teil. Der Beitrag Lass die Sonne in dein Herz belegt erneut den zweiten Platz. Der Titel gehört bis heute zu den größten Hits der Gruppe. Sie hören jetzt die englische Version.

Und wieder etwas ganz anderes aus 1967. Etta James, Tell Mama. Etta war eine US-amerikanische Rhythm and Blues, Blues, Gospel, Rock'n'Roll und Jazz-Sängerin. Entdeckt wurde sie von Otis Redding. Ihr Gesang zeichnete sie durch eine volltönende, ausgereifte Stimme aus. Tell Mama ist ihr siebtes Album. Es wurde 1968 auf Cadet Records, einem Sublabel von Chess Records, veröffentlicht. Leonard Chess schickte Etta James in die Fame Studios und es zahlte sich aus, denn es entstand eines der besten und soulgetränktesten Alben, die Etta James aufnahm. Auf dem Album wurden zwei Singles ausgekoppelt, Tell Mama und Security, im Original von Otis Redding. Tell Mama erreichte in der Rhythm and Blues Charts Platz 10 und in den Pop Charts Rang 23. Das Album selbst war ebenfalls sehr erfolgreich und erreichte Platz 21 in der Rhythm

0: Mein nächster Gast, Boney M., 1979 unter dem Titel El Lute. Boney M. ist eine von Frank Farian produzierte Disco-Formation, die vor allem in den 70er Jahren internationale Erfolge mit Stücken wie Daddy Cool, Sunny, Rivers of Babylon oder Marbeger hatte. Daddy Cool zum Beispiel belegte 12 Wochen lang Rang 1 in Deutschland und erreichte in Großbritannien Rang 6. Die Single Sunny erreichte in Deutschland die Spitzenposition, die sie für 2 Wochen innehatte. Der größte Erfolg der Truppe kam am 3. April 1978 mit Rivers of Babylon auf den Markt. Der Titel war der größte Hit. El Lute, Gotta Go Home, ist ein Doppel-A-Seiten-Single. Es war der erste Single aus ihrem 4. Album Oceans of Fantasy und die 8. und letzte Nummer 1 Single in den deutschen Charts.
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Und nochmal eine deutsche Gruppe. Xanadu, einen Traum für diese Welt. 1989. Xanadu war eine vierköpfige deutsche Popgruppe, die zwischen 1989 und 1992 mehrere Singles veröffentlicht hat. Die Band wurde durch ihre zweifache Teilnahme an der deutschen Vorentscheidung zum Eurovision Song Contest bekannt. 1989 belegte sie mit dem Titel Einen Traum für diese Welt Platz 2. 1990 wiederholte sie diese Platzierung mit dem Titel Paloma Blue. Die Besetzung der Band wechselte mehrfach.

1961, Cannibal, Midnight in Moskau. Cannibal war ein britischer Trompeter und Bandleader. Nachdem er schon frühzeitig in verschiedenen Dixieland-Bands gespielt hatte, gründete er 1958 seine eigene Band Cannibal and his Jazzman. Ende der 50er Jahre wurde der Traditional Jazz in Großbritannien durch Interpreten und Orchesterleiter wie Chris Barber, Mr. Eckerbillig und andere sehr populär. Sein großer Durchbruch aber war Midnight in Moskau, eine von Ball neu arrangierte, aus Russland stammende Melodie. Der Titel wurde ein internationaler Millionenseller und erreichte sowohl in Großbritannien als auch in den Vereinigten Staaten Platz 2 sowie in Deutschland immerhin Platz 29 in den Charts. Außerhalb seiner Heimat blieb es sein einziger Hit. Als kurz darauf die Hochphase der Mercy Beat anbrach, war Balls Stil bei den Plattenkäufen nicht mehr gefragt. 1967 hatte er einen letzten Chart-Hit mit einer Version des Beatle-Liedes When I'm 64. 1968 spielte er mit Louis Armstrong auf dessen letzte Europa-Tournee.

Because the Night 1978 ist mein nächster Titel von The Patti Smith Group. Patricia Lee Patti Smith ist eine US-amerikanische Lyrikerin, Punk- und Rockmusikerin, Singer-Songwriterin, Fotografin und Malerin. Sie gilt als Godmother of Punk. 1975 erschien Horses, die erste Langspielplatte der späteren Patti Smith Group. Die Band wurde Vorläufer und Vorbild der englischen und amerikanischen Punk- und New Wave-Bewegung. Sie etablierte sich zusammen als Ikone der neuen Frauenbewegung. 1977 brach sie Smith bei einem schweren Unfall auf der Bühne zwei Rückenwirbel und musste einige Zeit aussetzen. Im Jahr darauf veröffentlichte sie mit Easter ihr einziges Album, das auch kommerziell ein Erfolg wurde. Die daraus ausgekoppelte Single Because the Night stammt aus einer Zusammenarbeit mit Bruce Springsteen und erreicht in Großbritannien Platz 5.

0: Und weiter geht's mit Pass the Dutchy vom Musical Youth aus 1982. Musical Youth ist eine britische Reggae-Pop-Band, die in den frühen 80er Jahren einige Erfolge hatte. Die Band wurde 1979 in Birmingham gegründet. Das Quintett trat in örtlichen Pubs auf und veröffentlichte auf einem kleinen Label die erste Single Political. Damit gelang es der Gruppe, einen Auftritt in einer BBC-Radioshow zu erhalten. Nach diesem Gig stieg die Popularität von Musical Youth enorm an. Das brachte die Band einen Plattenvertrag bei MCA Records. Da wurde die Single Pass the Dutchy aufgenommen, die eine entschärfte Version von Pass the Couchy war, einem Reggae-Hit der Mighty Diamonds. An die Stelle des Couchies, eines Joints, trat der Dutchy, das Codewort für einen Dutch Oven. Der Song entwickelte sich zu einem weltweiten Erfolg. Es wurde Nummer 1 Hit in der britischen Hitparade, belegte Platz 2 in Deutschland und Platz 10 in den USA. Ein weiter großer Erfolg war im folgenden Jahr Never Gonna Give You Up, Platz 6 in Großbritannien.
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Aus 1962 stammt der Titel When My Little Girl Is Smiling von Greg Douglas. Greg Douglas ist ein britischer Popsänger, der vor allem Ende der 50er Jahre und Anfang der 60er Jahre sehr beliebt war. Er gewann in 1957 einen Talentwettbewerb. Dies führte letztlich zu einem Auftritt in der BBC-Fernsehshow 6-5 Special. Dank seiner Leistung und der guten Verbindungen des Produzenten der Show Jack Good erhielt Greg einen Plattenvertrag bei Decca Records. Doch seine ersten drei Singles floppten. Erst nach einem Wechsel zum Top-Rank-Label ging die Karriere richtig los. Sein erster Hit war eine Version von Dion and the Bellmans, A Teenager in Love, die ihn bis auf Platz 13 der britischen Charts trug. Greg blieb im Laufe seiner Karriere ein Sänger von Coverversionen. 8 seiner 9 Top 20 Hits waren zuvor bereits von US-amerikanischen Interpreten aufgenommen worden.

Und jetzt ein Titel von Hot Legs, 1970, Neanderthal Man. Die Hot Legs war eine kurzlebige Studioband aus Großbritannien, die mit ihrem Song Neanderthal Man eine Millionenseller schufen. UK Platz 2, Deutschland Platz 4, Österreich Platz 7 und der Schweiz Platz 3 und weltbekannt wurden. Angeblich wurde der Song nur aufgenommen, um das Equipment in der vom Eric Stewart und Graham Goldman neu erworbenen Strawberry Studio zu testen. Neanderthal Man stammte aus der Feder von Eric Stewart, Lol Cream und Kevin Godley, die ihn schufen, als sie im neuen Studio an den Instrumenten klimperten. Dabei entstand angeblich eher zufällig der Refrain I'm a Neanderthal Man, You're a Neanderthal Girl, Let's make Neanderthal love in this Neanderthal world. Ein Mitarbeiter von Philips Records hörte zufällig mit und bot 500 Pfund Sterling als Vorschuss an, um unsere Platte zu veröffentlichen. Der Song wurde weltweit über 2 Millionen Mal verkauft.

1980, Kelly Marie Feels Like I'm in Love. Kelly Marie ist eine schottische Sängerin. Sie war bis 1980 vorwiegend in Frankreich erfolgreich, bis sie mit Feels Like I'm in Love europaweit ihren großen Durchbruch hatte und das, nachdem die Single schon ein ganzes Jahr auf dem Markt war. Feels Like I'm in Love wurde von Ray Dorset eigentlich für Elvis Presley geschrieben, der jedoch starb, bevor er den Titel einspielen konnte. Der Titel erreichte 1980 Platz 1 der britischen Charts.

0: Mein letzter Titel für heute ist einer von der Average White Band Pick Up the Pieces 1974. Die Average White Band, auch kurz AWB, stammt aus Schottland und ist eine der wenigen weißen Soul-Bands, die es geschafft haben, mit schwarzer Musik populär zu werden. Im Januar 1973 trat die Average White Band bei Eric Clapton's Rainbow Concert in London auf. Das 1973 erschienene Debüt Show Your Hand fand nur wenig Interessenten. In Atlantic Records sah das Sextett schließlich eine für seine Musik adäquate Firma. Mit Erfolg. Das 1974 erschienene Nachfolgealbum Average White Band wurde bald ein Bestseller. Die ausgekoppelte Single Pick Up the Pieces gilt als Klassiker der Funkmusik. Das Instrumental erreichte in den USA Platz 1 der Popcharts und die Top 10 der normalerweise schwarzen Künstlern vorbehaltenen Rhythm and Blues Charts. Und das war's dann wieder für diese Woche. Tschüss, auf Wiedersehen, wie immer natürlich.
1: Totsi!

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1: Und damit hallo und herzlich willkommen zur 1216. Ausgabe der Happy Days mit neuen Hits von gestern. In den nächsten zwei Stunden, da hören wir wieder Titel, die in genau dieser Kalenderwoche im Laufe der letzten rund 40 Jahre in die deutschen Singlecharts eingestiegen sind. Wir hören Titel, die sich nur in den britischen Singlecharts platzieren konnten, sowie Nummer 1 Hits aus aller Herren Länder. Und wer ist heute so alles dabei? Das verrät uns Ted.
2: Hallo, heute hören wir unter anderem neue Hits von Rihanna, Paul McCartney und NSYNC, britische Hits von Monja K, Nick Kershaw und Amazulu und Nummer 1 Hits aus Belgien, England und Irland.
1: Tja, die erste Formation heute, die kam aus den USA zu uns. Es waren Kool & The Gang, auch in dieser Woche der erste Titel im Programm von denen. Und wir hörten ihren 18. Verkaufshit bei uns. Das war im September des Jahres 1988 und der Hit heißt Rags to Riches. Tja, jetzt eine Melodie, die stammt aus Österreich. Diese Aufnahme hier stammt aus England und das war ein Neuzugang in den deutschen Singlecharts im September des Jahres 1982. Wir hören After the Fire und hier ist ihre Version von Der Kommissar.

0: Das war ihr fünfter Verkaufshit in den deutschen Single-Charts und es war ein Neuzugang im September des Jahres 1997. Das war die Gruppe Texas und das war der Hit Black Eyed Boy.
1: Die Band Texas wurde 1986 in Glasgow in Schottland gegründet. Wichtigstes Mitglied ist die Sängerin Charlene Spiteri. Black Eyed Boy war die dritte Single-Auskopplung aus ihrem vierten Studioalbum White on Blonde. Die Kritiker lobten den Titel beim Erscheinen und verglichen den Sound der Gruppe mit Motown-Musik. In den deutschen Charts erreichte der Titel 1997 Platz 68.

Diese Dame war bekannt aus der ersten Staffel von Deutschland sucht den Superstar. Und dies hier war ihr erster Hit bei uns. Der war neu im September des Jahres 2003. Das war Judith Feber. Und der Hit, der heißt I Will Follow You. Und jetzt der dritte Hit bei uns für Joss Stone. Ein Neuzugang aus dem September des Jahres 2005. Die Frage, don't you?

Das war eine Sängerin aus St. Louis in Missouri mit ihrem 5. Verkaufshit bei uns. Noch im September des Jahres 98, das war Sheryl Crow und My Favorite Mistake. Und sie hier, eine Soul-Sängerin aus London, ihr einziger Hit bei uns. Noch im August des Jahres 92, hier ist Vivian McCone und der Hit Sing.

0: Das war sein erster und größter Hit aus den deutschen Single-Charts. Der war nur im September des Jahres 2003. Das war Wayne Wonder und der Hit No Letting Go.
1: Wayne Wonder war 30 Jahre alt. Er stammt aus Buff Bay in Jamaika und heißt eigentlich Von Wayne Charles. Als Kind sang er im Kirchenchor und begann mit 13 Jahren eigene Songs zu schreiben. Seine Debütsingle erschien 1985. No Letting Go war seine dritte Single. Sie erreichte die 3 der Charts in England und bei uns die 31.

Es war insgesamt sein 39. Hit ohne die Beatles in den deutschen Singlecharts. Das war Neuzugang im September des Jahres 1989. Musik aus dem Album Flowers in the Dirt. Das war Paul McCartney. Und welcher Hit war das? Natürlich This One. Tja, für diese Formation hier war dies hier ihr 7. Top-10-Erfolg in Folge, damals in den Mid-80er Jahren. Dies hier ein Neuzugang aus dem September des Jahres 1987. Dies hier sind Depeche Mode. Und hier ist der Hit, der heißt Never Let Me Down Again.

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1: Und genauso hieß er, ihr 10. Hit aus den deutschen Singlecharts. Das war ein Neuzugang im September des Jahres 2000. Das waren NSYNC. Tja, und jede Karriere musste einmal beginnen, auch die von der großen Rihanna. Dies ihr erster Hit bei uns, neu im September des Jahres 2005. Und das Ganze heißt Ponder Replay.

0: Das war ihr einziger Verkaufshit in den deutschen Singlecharts, ein Neuzugang aus dem September des Jahres 1984. Das war ein STS und der Hit Fürstenfeld.
1: STS war ein Trio aus Österreich. Die Abkürzung steht für die Nachnamen der drei Mitglieder: Steinbecker, Timischel und Schiffkowitz. Bis 1975 waren die drei in verschiedenen anderen Bands tätig und beschlossen dann, gemeinsam Musik zu machen. 1984 erschien ihr zweites Album Überdosis Gefühl und daraus wurde Fürstenfeld als Single ausgekoppelt. Besonders bekannt wurde der Titel durch den Einsatz auf dem Münchner Oktoberfest. Er erreichte den deutschen Charts Platz 25.

Das waren drei Neffen von Michael Jackson, die sich für diesen Titel hier mit ihrem Onkel zusammengetan haben. Ihr dritter Hit in den deutschen Singlecharts, 9. September des Jahres 1996. Das waren 3T zusammen mit Michael Jackson mit der Frage Why? Und sie hier, sie stammt aus New York City. Auch für sie, ihr dritter Hit in den deutschen Singlecharts. Der Hit war neu im September des Jahres 1994. Hier ist Sophie B. Hawkins. Und hier ist der Hit, der heißt Right by Your Side.

Dies hier ist die 1216. Ausgabe der Happy Days mit neuen Hits von gestern. Und an dieser Stelle des Programms, da hören wir Top 20 Hits aus dem Vereinten Königreich, die es nie die deutschen Verkaufscharts gebracht haben. Ja, und durchging es heute mit einer Gruppe aus Brooklyn in New York und ihrem einzigen Hit aus den Charts aus England, 9. September des Jahres 1983. Das waren Monjaka und der Hit heißt Go the Yaka, Go to the Top. Tja, und für die Smith war der nächste Hit ihr vierter Hit in den Single-Charts in England. Das Ganze neu im September des Jahres 84. Er heißt William, It Was Really Nothing.

0: Das war sein vierter Top 20-Hit der Single-Parade in England und der vierte aus seinem Debütalbum. Ein Neuzugang in den Single-Charts im September des Jahres 84. Das war Nick Kershaw und der Hit Human Racing.
1: Human Racing hieß das Debütalbum des englischen Sängers Nick Kershaw und die vierte Single-Auskopplung hieraus. Der Titel hieß zunächst Look Behind You und wurde von Kershaw für seine damalige Band Fusion geschrieben. Für sein erstes Soloalbum schrieb er ihn etwas um. In den britischen Charts erreichte der Titel so die 19.

Dieser Herr war ehemals Teil von den Doobie Brothers, aber dies hier war sein einziger Top 20 Solo-Hit in den Single-Charts in England. Das war ein Neuzugang im September des Jahres 1986. Das war Michael McDonald und der Hit Sweet Freedom aus dem Film Diese zwei sind nicht zu fassen. Tja, und jetzt noch die Band Amazulu mit ihrem vierten und letzten Top 20 Hit in England, auch der neu im September des Jahres 86. Hier ist ihre Version von dem Hit.

Dies hier ist die Stelle des Programms, an der wir auf Spitzenreiter aus aller Herren Länder schauen. Und los geht's heute mit der Nummer 1 aus Irland und Neuseeland, aus genau dieser Woche im Laufe des Jahres 2011. Das waren Maroon 5 und Christina Aguilera und der Hit Moves Like Jagger. Tja, und jetzt die Nummer 1 aus den Singlecharts aus Irland und England, aus genau dieser Woche im Laufe des Jahres 2012. Hier sind Little Mix und der Hit Wings.

0: 11 solide Wochen auf der Nummer 1 in der Singleparade Norwegen im Sommer des Jahres 2013. Das war Avicii und der Hit Wake Me Up.
1: Der Titel Wake Me Up stammt aus dem Debütalbum True von Avicii. Geschrieben hat er den Titel selbst gemeinsam mit dem Sänger des Titels Aloha Black. Von Black stammt der Text. Er sagt, wegen seiner Erfolge als Musiker habe er sich damals gesagt, das Leben ist ein Traum, weckt mich, wenn es vorbei ist. Der Song erreichte die 1 der Charts in Norwegen.

der Spitzenreiter in der Singleparade in Dänemark und Neuseeland in genau dieser Woche im Laufe des Jahres 2014. Das war Meghan Trainor und sie erzählte uns all about that bass. Tja, und Jess Lynn befand sich auf der Nummer 1 in den Singlecharts in England für eine Woche im August des Jahres 2015 mit dem Hit Don't Be So Hard On Yourself.

Sophia. Ein weltweiter Sommerhit auf der Nummer 1 in der Singlet-Parade in Belgien für eine Woche im September des Jahres 2016. Das war Alvaro Soler und Sophia. Tja, und dies hier die Nummer 1 in Irland für 6 Wochen im September und Oktober 2017. Hier ist Dua Lipa und der Hit New Rules.

0: In Ungarn auf der Nummer 1 in den Single-Charts für 6 Wochen im August und September des Jahres 2018. Das waren Lost Frequencies und James Blunt und das war eine Melodie.
1: Der belgische DJ Lost Frequencies veröffentlichte 2019 sein zweites Studioalbum Alive and Feeling Fine. Darauf enthalten ist der Titel Melody. Dies ist seine erste Zusammenarbeit mit James Blunt und beide haben den Song gemeinsam geschrieben. Die Kritiker lobten den Titel, er wirke country-ähnlich, ohne dabei seine Verbindung zur Tanzmusik zu verlieren. Der Titel erreichte die 1 der Charts in Ungarn.
0: Tja, dies ist ein Titel, der war weltweit ziemlich erfolgreich im Laufe des Jahres 2019. Unter anderem auf der Nummer 1 in der Singleparade Neuseeland und Ungarn in genau dieser Kalenderwoche. Ein gemeinsamer Hit von Shawn Mendes und Camila Cabello. Und hier ist der Hit, der heißt Señorita.

0: Snap.
1: 7 Wochen auf der Nummer 1 in der Singleparade in Belgien, viele Monate nach ihrem schlechten Abschneiden beim Eurovision Song Contest. Das war Rosalyn und der Hit Snap. TikTok macht's möglich. Tja, und das war's dann für diesmal mit den Happy Days. Und bis zum nächsten Mal sagen wir Tschüss.
2: Und Tschüss.
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Wir spielen nur die besten Golden Oldies, aber davon alle. Und die Songs, die ich heute spielen werde, die habe ich natürlich gut abgestaubt, denn sie sind ganz schön alt.

Ich höre es wachsen, das grüne Gras. Green Grass war das von Gary Lewis and the Playboys. Und ich habe natürlich für den heutigen Goldrausch noch mehr Golden Oldies gut abgestaubt. Hallo, mein Name ist Eckhard Hannibal Heuermann und ich freue mich, dass ihr eingeschaltet habt. Ich wünsche euch einen guten Empfang und gute Unterhaltung hier bei uns bei Novum FM.

Over and Over. Und dieser Tusch hier ganz am Ende, das war wahrscheinlich der Tusch dafür, dass dieser Song den Platz 1 in den amerikanischen Hot 100 erreichte, obwohl die Band natürlich aus England kam, denn das war ja die Dave Clark Five. 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Das waren die Beatles und Gary and the Pacemakers in einem Jingle. Und genau diese beiden Bands, die werde ich jetzt spielen. Hier sind erst einmal Gary and the Pacemakers. 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

0: Gary and the Pacemakers und sie sangen I Like It. Und was ich mag? Nun, ich mag einen Goldrausch. Das heißt, ich höre gerne Golden Oldies. Insbesondere natürlich die Beatles. Hier sind sie.
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0: John, Paul, George und Ringo, die Beatles aus Liverpool mit einem Song aus ihrem legendären Album Help, You're Going to Lose That Girl.
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0: Und wenn ich jetzt mal einen Song von der Band Queen spiele, der hier bei uns in Deutschland nicht auf Platz 1 stand, dann ist das gar nicht weiter schlimm, denn es gibt überhaupt keine Nummer 1-Hit von der Band Queen hier bei uns in Deutschland. Dieser Song, der stand auf Platz 13, We Are The Champions.

0: Die Band Queen mit einem respektablen Platz 13 in den deutschen Charts. We are the champions.
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0: Und auf der Suche nach den besten deutschen Schlagern, da bin ich fündig geworden in der ZDF-Hitparade. Ja, das waren noch Zeiten damals in den 70er Jahren, als sich die bekanntesten Sängerinnen und Sänger die Klinke oder besser gesagt das Mikrofon in die Hand gaben. So auch Benny, und den spiele ich jetzt mit seinem Song Amigo Ciao.

0: Ja, damals wurde in den meisten Wohnzimmern noch in Schwarz-Weiß und in Mono gesungen, denn die meisten hatten ja nur einen Schwarz-Weiß-Fernseher mit einem Lautsprecher. Das war Amigo Charlie Brown von Benny und das war sie für heute, die ZDF-Hitparade.
1: So, meine Damen und Herren, hier ist wieder einmal gewesen. Eine halbe Minute zeigte mir mein Produktionsleiter Eberhard Klein, das heißt Rainer Farb. Zum 80. Mal sahen Sie aus Berlin Ihre deutsche Hitparade. Kamera Norma Zinker, Thomas Herber, Rudolf Dahn, Peter Lehmann, Peter Lipschitz und Jürgen Will. Bildschnitt, Hannelore Lipschitz, Bildtechnik, Bernd Lütke, Ton, Richard Ciano, Kostümberater, Fanny Geleitner. Szenenbild, Joachim Tschatschenka, Produktionsleiter Eberhard Klein, Redaktion, Dieter Weber. Regie, Truff, Brand, ich schaue dort oben zur Uhr, daher blicke ich nicht zu Ihnen, sondern dort oben hin. In ganz genau 5 Sekunden ist es 20.15 Uhr. Guten Abend und auf Wiederschauen, bis zum nächsten Mal, Ihr ZDF.
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3 Minuten und 10 Sekunden lang waren das die Mamas und Papas mit Monday Monday, beziehungsweise 2,5 Sekunden müssen wir abziehen. Ihr habt es wahrscheinlich gegen Ende gehört. Da haben sie wahrscheinlich nochmal Luft geholt. Da war Stille. Das gibt's bei Goldrausch nicht. Sondern ein Golden Oldie nach dem anderen. Und jetzt singen Hermanns Hermits.

0: Ein nicht so ganz bekannter Song von Herman's Hermits, Platz 6 im United Kingdom, Platz 8 in den Vereinigten Staaten. A Must to Avoid.
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0: Und das klingt doch ganz stark nach 70er-Jahre-Musik. Um genau zu sein, das klingt nach 1979. Und um es noch weiter zu präzisieren, das ist Dr. Hook mit seinem Song When You're in Love with a Beautiful Woman. 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

Das war Dr. Hook und seine Erfolgszahlen, die lauten 8, 6 und 1, nämlich er erreichte den Platz 8 in Deutschland, den Platz 6 in den Vereinigten Staaten und im United Kingdom sogar den Platz 1 mit When You're in Love with a Beautiful Woman. 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Für die zweite halbe Stunde Goldrausch habe ich auch schon einige Golden Oldies gut abgestaubt. Es wird nochmal Musik aus den 70ern geben und natürlich erinnern wir uns auch an die 60er Jahre. Und bevor gleich die zweite halbe Stunde Goldrausch beginnt, ist hier noch ein Song von Art Garfunkel. Bright Eyes.

Beach Boys, Wouldn't It Be Nice? Und ich fände es auch schön, wenn ihr während der zweiten halben Stunde Goldrausch weiterhin zuhörtet. Hallo, ich bin Eckhard Hannibal Heuermann. 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Mein Lieblingsjahrzehnt, was die Musik angeht, das waren und sind auch heute noch immer die 60er Jahre. Euers auch? Das ist schön. Dann spiele ich jetzt noch zwei Songs aus den 60ern. Den Anfang machen die Birds mit Mr. Tambourine Man.

0: Mr. Tambourine Man in der herausragenden Version von den Byrds und komponiert hat den Song natürlich ein Nobelpreisträger, nämlich Bob Dylan.
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0: Und das klingt doch nach noch mehr guter Musik. Und das ist es auch, nämlich ein Song aus dem Jahre 1962 von einer Ikone der Popmusik, nämlich von Paul Anka.

0: Da fühlt man sich doch glatt in das Jahr 1962 zurückversetzt, mit der schönen Musik von damals, mit der schönen Musik von Paul Anka, A Steel Guitar and a Glass of Wine. 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
0: Und der Sänger, der jetzt im wahrsten Sinne des Liedes anklopft, I Hear You Knocking, das ist niemand anderes als Dave Edmunds.

Dave Edmunds mit einem Nummer 1-Hit aus dem Jahre 1970, I Hear You Knocking. Und jetzt machen wir einen großen Sprung an das Ende der 70er, nämlich in das Jahr 1979. Aber eins bleibt gleich, auch dieser Song war damals ein Nummer 1-Hit, nämlich einer von Cliff Richard, We Don't Talk Anymore.

0: We Don't Talk Anymore, das war Cliff Richards letzter Nummer 1 Hit, aber nur in den 70ern. In den 80ern hatte er dann auch noch den einen oder anderen Nummer 1 Hit, zum Beispiel Mistletoe and Wine.
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0: So, jetzt muss ich mich aber mal richtig konzentrieren. Denn für jemanden, dessen Muttersprache Deutsch ist, ist der Song, den ich jetzt ansage, gar nicht so einfach auszusprechen. Das ist nämlich Massachusetts.

Barry Morris und Robin, das waren die Bee Gees, also die Brothers Gibb, und das war gerade einer ihrer größten Erfolge aus den 60er Jahren, das war Massachusetts. 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We have to go back in time. Na, ich finde, wir sind doch ziemlich weit zurück in der Zeit, nämlich mitten in den 60ern. Mitte der 60er hatte auch Trafi Deutscher seine größten Hits. Einer davon ist dieser, heute male ich dein Bild, Cindy Lou.

Ich dein Bild, Cindy Lou. 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Na, was mich jetzt aber gerade nicht so happy macht, das ist die Tatsache, dass die Sendezeit so langsam zu Ende geht. Aber einen Song aus den 70ern, den können wir noch hören. George Harrison nämlich und My Sweet Lord.

mit George Harrison und My Sweet Lord sage ich für heute tschüss, bye bye. Macht's gut, bis zum nächsten Goldrausch hier bei Novum FM. Euer und ihr Eckart Hannibal Euermann.

Das ist die Show, die euch durch diesen Sommerabend begleiten wird. Es geht los mit Paulino da Costa und You Came Into My Life. Vom Album Sunrise. Am Mikrofon Chris Necke. Hallo.

So klingt After Sun Radio mit der Archie Show. Paulino da Costa, der wohl berühmteste Perkussionist in Musikkennerkreisen. In Musikstudios hat er viel gespielt, die großen Stars der Welt unterstützt. Auf ihren Platten Madonna, Lionel Richie, Michael Jackson, Quincy Jones. Die Liste ist ellenlang. Aber den Namen kennt kaum einer. Er hat auch eigene Alben veröffentlicht. Selten ist darauf seine Stimme zu hören. Gerade haben wir ihn gehört an den Mongos. Ein paar Maxis habe ich euch mitgebracht in dieser Show. Jetzt eine von Barbara York. Die hat nur wenige Singles veröffentlicht. Ist ein Geheimtipp aus der Italo-Disco-Ära. Hören Sie mit Close to You 1983.

Es ist so ein Song, den muss man 5 Minuten hören, weil er sich selbst immer wieder ausbremst. Vor allem in den ersten 4 Minuten. Aber ich finde, gerade für die letzte Minute lohnt sich's. Baila Comingo, Rita Lee. Und hinter diesem Song steckt noch ein weiterer großer Name der brasilianischen Popmusik, nämlich Roberto E. Die beiden haben Songs geschrieben, die in Brasilien und dem portugiesischsprachigen Raum berühmt waren. Dieser hier gehört dazu, Baila Comingo, sehr schön. Und jetzt ein Song, den er garantiert kennt. Es ist einer der, ja, wahrscheinlich kann man sagen, es ist die schönste Ballade der Popmusik. Auf jeden Fall eine der größten. Hier sind Kool & The Gang mit Cherish, die Audrey Show, After Sun. Wir begleiten euch durch diesen Sommerabend.

Jetzt haben wir gleich zwei schicke Balladen gehört. Die erste kam von Kool & The Gang, Sheriff, und das waren Calapana und Real Thing. Ja, die Archie Show, Sommerausgabe. Ich habe euch einen Song mitgebracht von Eros Ramazzotti. Es bleibt noch eine Weile ruhig. Wir haben ja Abend und können uns entspannen, also slow down. Ne? Eros Ramazzotti hat mit Una Storia Importante einen Song gehabt beim Sanremo Festival 1985. Damit ist er am Ende nur Sechster geworden. Da hätte eigentlich jeder gedacht, ist ein ganz netter Song. Und das war's jetzt, aber der Song ist nicht untergegangen, sondern er ist kurz danach erfolgreich geworden. Die Radiostationen haben ihn rauf und runter gespielt und das hat dazu geführt, dass vor allem in Frankreich die Nummer durch die Decke gegangen ist. Für einen italienischen Titel ist das nicht selbstverständlich, ne? In Frankreich erfolgreich zu werden. Der Refrain, der ist nicht im Studio entstanden. Die Idee kam im Fußballstadion, und zwar als der Co-Autor die Fangesänge gehört hat. Manchmal stehen halt die besten Ideen genau da, wo man es überhaupt nicht erwartet, im Fußballstadion zum Beispiel. Eros Ramazzotti mit Una Storia Importante.

Sommersong. Hätten sie den mal beim Woodstock Festival gespielt, 1969, Sly and the Family Stone, Hard Fun in the Summertime, dann wäre die Nummer vielleicht erfolgreich geworden und nicht auf dem Best-of verschwunden und in Kinderkreisen natürlich bekannt, aber ist kein großer Radiohit geworden. Leider. Rausgemacht haben sie den Song ein paar Wochen vor ihrem Woodstock-Auftritt. Das war im Juli 69. Im Juni ist die Nummer rausgekommen. War erst ein paar Wochen draußen, haben sich wahrscheinlich nicht getraut zu spielen. Was komisch ist, ne? Eigentlich haben sich die Bands ja damals alles getraut. Hauptsache raus damit. Lasst uns nicht länger philosophieren, was der Grund dafür gewesen sein könnte. Lasst uns lieber in die Zukunft springen. In den Sommer 1985. Da hat Baltimore, oder der Italo-Pop-Künstler, Tarzan Boy zum zweiten Mal veröffentlicht. Und zwar in einer Sommerversion. Die hatte ich euch letztens schon mal gespielt, aber heute habe ich die Maxi dabei und ich finde, die klingt so wahnsinnig gut. Das sind viele Sommer.

Ihr habt's gemerkt, ne? Ich hab's gar nicht erwähnt. Es ist die Maxi. Oder hat die's erwähnt? Keine Ahnung. Tarzanboy in der Sommerversion. Maxi-Ausführung. Ihr hört die Archie Show. Wow.

City Lights von William Pitt. Das war auch eine Maxi. Und ich finde diese Maxi-Version von City Lights einfach total schön. War ein One-Hit-Wonder, klar. Ich habe ja versprochen, ich besorge mal die Original-Maxi, also die Schallplatte, weil die einfach so toll klingt. Das war sie gerade. Schuldigkeit getan. Genusslevel plus 10. Ich hoffe, wir sind alle auf dem gleichen Stand. Jetzt ein Song aus Hawaii. Von einem gewissen Brother Noland. Der hat den sogenannten Hawaiian Sound erfunden. Das ist so eine Mischung aus ja, hawaiianischer Folklore, wenn man so will, und Reggae. Der Song, den ich euch mitgebracht habe, heißt Jamie Lee. Und ich behaupte ja mal, dass das ein Cover von Jimmy Lee von Aretha Franklin ist. Oder umgekehrt, das lässt sich nicht verifizieren, also wer sich da bei wem bedient hat. Jedenfalls hören wir die Nummer von Brother Noland.

Die Andre-Show ist hier, Stunde 2. Jetzt ein Song, den es beinahe nicht gegeben hätte. Dass es ihn gibt, haben wir Frankie Valli zu verdanken. Er fand die Nummer gut und hat sie bei Motown rausgekauft und selbst vermarktet. Und das nur, weil Berry Gordy, das war der Motown-Chef, gesagt hat, nee, my eyes adored you, machen wir nicht. Wir hören die Nummer nicht von Frankie Valli, sondern wir hören ein sehr schönes Cover von einem Gesangspaar namens Teddy and Nancy. My eyes adored you. Die RJ Show Sommerausgabe. Am Mikrofon Chris Necke.

Ich hatte gar nicht in Erinnerung, dass die da hawaiianisch singen. Wie schön. Dann ist das Cover ja auch noch eine Daseinsberechtigung, mal abgesehen davon, dass es schön ist. So, was machen wir jetzt? Ach, er hier, den wollte ich spielen. Jimmy Helms.

mit Hawaii. Das war die Local Diva auf Hawaii. So wurde Loyal Garner genannt. Traumhafte Stimme, aber ansonsten ist sie weder in den Staaten noch in Europa in irgendeiner Weise bekannt geworden. Aber der Song ist gut. I don't want to go away. Jetzt ein Song von Naomi Melany de los Santos. Ist auch ein Fundstück aus unserem Musikarchiv, das eigentlich nur Musikliebhaber kennen. Status Geheimtipp, ne? Hier ist sie, Naomi de los Santos mit Harvest of Rainbows.

der den Song geschrieben hat, heißt Enrico Ruggeri. Er hatte Unterstützung von Luigi Schiavone, aber das sind nur die Songschreiber. Die Stimme gehörte Loredana Verte. Die hat Il Mare d'Inverno gesungen. Ein Song über die Liebe zum Meer. Und dieser Song, ich finde ihn wahnsinnig schön, ist entstanden an der Adriaküste in Marotta. Das ist ein Badeort an der italienischen Adria. Und zwar im September. Da ist der Strand schon menschenleer und man hat viel Wind, hohe Wellen, das Meer ist aufgebracht und in der Regel sind natürlich auch die Strandkabinen schon zu. Und genau dieses Szenario bildet der Song ab. Es geht also ein bisschen darum, wie mächtig das Meer wird, wenn der Wind weht. Hier ist die Artist Show, Sommerausgabe an einem hoffentlich schönen Sommerabend bei euch allen. Wir kommen zu unserer Rubrik Einfach mal machen, um die Uhrzeit doch mal mutig sein. Ne? Ich habe einen Song wieder entdeckt von Andreas Martin. Das ist ein Schlager, der stammt aus Omas Plattenkiste. Ihr könnt jetzt entscheiden, ob ihr die 3 Minuten aushalten wollt. Ich würde es tun, weil der Refrain hat was. Ist eine Kindheitserinnerung und im Zweifelsfalle hört er einfach mit halbem Ohr zu. Andreas Martin mit Amore Mio.

0: Und auch das hat irgendwie was mit Musikkultur zu tun. Andreas Martin, Amore Mio aus unserer Rubrik Einfach mal machen. Ihr hört die Angie Show. Und falls ihr euch dafür schämt, dass ihr so einen Song hört, keine Angst, ihr seid nicht allein.
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Concert Orchestra, Forever in Love. Diesen Song habe ich zum allerersten Mal am Meer gehört, und zwar in einem Restaurant. Dann habe ich die Kellnerin so lange verrückt gemacht, bis sie rausgefunden hatte, von wem der Song ist, der da gerade aus den Deckenlautsprechern ganz leise auf die Restaurantgäste eingerieselt kam. Und ich wusste, das ist so eine traumhafte Nummer, die musst du haben und die muss in dieser Show laufen. Und dann habe ich mir das Album gekauft, Music Maestro Please. Das Maestro bezieht sich natürlich auf Barry White, der sein Love Unlimited Orchestra dirigiert hat. Was machen wir jetzt? Ach so, ja, ich habe eine ganz frühe Nummer von den Gypsy Kings mitgebracht. Das ist ein Song, den haben sie rausgebracht, lange bevor sie berühmt waren. Was heißt rausgebracht? Auf Platte gebracht. Das war lange vor Volare und Bamboleo. Und wie sie alle hießen, die großen Hits der Gypsy Kings, und den Song, den wir jetzt hören, das ist ein Song von einer Liebe. Und der heißt

paar Minuten am Meer. Da war übrigens 20, Luis Miguel, 1991, La Puerta, haben wir gehört. Er hat sich damals schon in der lateinamerikanischen Musik verschrieben, das hört man auch. Boleros und Klassiker hat er aufgenommen. Dieser Song stammt von seinem Album Romance. Wir sind fast am Ende dieser Ausgabe der RG Show. Ein paar Minuten haben wir noch und für diese paar Minuten habe ich euch unter anderem mitgebracht die Delphonics. Und von denen hören wir

war die Andre Show. Euer Sommerabend, eure Sommernacht. Genießt den Ausklang des Tages und schlaft später gut. Wir hören uns in der nächsten Runde der Andre Show wieder. Am Mikrofon war Chris Necke. Und jetzt noch Shack Attack und Slip.

Also diese Maskerade ist mir ehrlich gesagt wesentlich angenehmer als die, die wir alle in letzter Zeit durchlebt haben. Masquerade. Evelyn Thomas am Anfang von The Grooviest Radio Show in deinem Radio. Hier ist Funky Town, hier ist Thomas Kreer. Herzlich willkommen. Schön, dass auch du wieder dabei bist bei 2 Stunden Good Art Funky Stuff. Masquerade war der Nachfolgetrack von High Energy. Das ist der Hit von Evelyn Thomas. Und einen großen Hit hatte auch Freeze aus Großbritannien. IOU, das war 1982. Ein Jahr zuvor haben sie das hier gemacht. Southern Freeze.

Southern Freeze mit Freeze, der Brit-Funk-Band der frühen 80s. Die haben später als Pink Rhythm weitergemacht. Aber wer Funky Town hört, der weiß das natürlich. Die Emotions waren eng mit Earth, Wind & Fire verbunden. EWF kommt gleich noch bei Funky Town. Jetzt aber erst einmal die Mädels von den Emotions. I should be dancing.

Sie haben ja so recht. I Should Be Dancing, The Emotions. Ursprünglich haben die mal Gospel gemacht, aber ihre großen Erfolge hatten sie mit Disco. Soulful House jetzt mit einem Projekt, das sich Soulful Black and White nennt. Tonight is the night. 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

neunte Studioalbum I Am von Earth, Wind & Fire. Das hat es in sich, da so mancher Hit drauf vertreten. So auch Star. Das Album erreichte in den USA Doppelplatin-Status und die Single Star, die hatte die höchste Notierung in den Niederlanden. Landete dort auf Platz 9. 1979 war das. Wir bleiben bei den Sternen und zwar mit der Ra-Band. Die sind so ein bisschen die Experten für intergalaktische Kommunikation. Die Ra-Band und Messages from the Stars.

Hinter der Ra-Band steckt der Engländer Richard Anthony Houston. Die Initialen seines Namens hat er für die Namensgebung seines Projektes verwendet, eben die Ra-Band. Messages from the Stars. Zurück zur Erde und da kann ich einen kleinen Snack anbieten, ist ja auch nicht verkehrt. Soul Food to Go, Manhattan Transfer. Right off.

Manhattan Transfer gab es gleich zweimal. 1969 gegründet und nochmal 1972 neu gegründet mit anderer Besetzung. Die beiden Versionen der Formation, bei beiden Versionen der Formation war allerdings Tim Hauser aus New York dabei, jeweils als Gründungsmitglied und Sänger. Soul Food to Go, einer der bekanntesten Tracks von Manhattan Transfer. Du hast Funky Town, the grooviest Radio Show in deinem Radio, jetzt mit Delegation und Darlin, I Think of You.

1986 war irgendwie das Jahr des Timex Social Club. Alles, was die gemacht haben, stammt aus diesem einen Jahr. Natürlich Rumors, der bekannte Hit vom Timex Social Club, aber auch ihre zweite Single Mixed Up World, gerade gehört bei Funky Town. Der Polizist, Indianer, der Matrose, Ledermann, Bauarbeiter und der Cowboy. Jeder, der die späten 70s miterlebt hat, der kennt sie. The Village People. Der Name der Formation lehnt sich an die Gegend in Manhattan, Greenwich Village, an. Die Gegend gilt als Gay-Viertel und die Village People repräsentieren mit ihren Figuren ein paar der Stereotypen der damaligen Gay-Szene. Ihr Erfolgsalbum heißt Cruisin' und darauf ist auch der Hot Cop.

Wer auf Uniform steht, der wird ihn vielleicht mögen. Den Hot Cop, die Village People. Der Track war in einigen Ländern die B-Seite von YMCA und natürlich auf dem Album Cruisin' zu finden. Gleich in der zweiten Stunde Funky Town gibt's Musik von der BB&Q Band, Lucifer and Ross und auch Rufus und Chaka Khan. Freue mich, wenn du dran bleibst. Jetzt noch 9.9 und All of You for All of Me. Bis gleich! 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

Dusty and Rusty, Funky Stuff, We Make It New, this is Funky Town. Herzlich willkommen in der zweiten Stunde, natürlich nur echt mit Mr. Funky Town. Das bin ich, Thomas Krier. Hallo. Tja, und dieses We Make It New, das ist bei diesem hier ganz wörtlich zu nehmen. Dreamer von der BB&Q Band, ein Klassiker aus 1986. Das hier ist allerdings der Michael Gray Remix und den gibt es seit Mai 2022. Und ich habe auch noch einen Remake von Full Flava featuring Shantae Savage. Get Down Saturday Night.

Get Down Saturday Night. Das Original von Oliver Cheatham ist ja den meisten wohl bekannt, denke ich. Diese Version von Full Flava und Chantay Savage ist Ende 2021 erschienen. Gefällt mir persönlich sehr gut. So richtig erfrischend, finde ich. Und wo wir gerade in the mood sind, alle guten Dinge sind drei. Noch ein Rework von unserem Freund Alex DeCio aus Italien. Chic und I Want Your Love im Alex DeCio Sex Rework.

0: grandios gemacht. I Want Your Love von Cheek im Ecstasio Sax Rework. Das Sax schreibt ihr natürlich mit A, also Saxophon. Und das Ganze hast du natürlich gehört bei Funky Town, the grooviest Radio Show in deinem Radio. Jetzt haben wir ein Original auf der Playlist GQ und Shake.
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irgendwie bin ich in dieser Stunde so im Remix-Modus. Auch das hier war natürlich ein Klassiker. Phyllis Hyman, You Know How to Love Me. Aber es war halt nicht das Original, sondern der Deep Tree vom Paris Super Disco Blend. Und ich packe auch noch einen drauf. Luther Vandross, Shine im Freemasons Mix.

Aha, da strahlt die Sonne aus dem Lautsprecher. Shine, Luther Vandross im Freemasons Mix. Du hörst Funky Town, the grooviest Radio Show in deinem Radio. Naja, und wenn wir erst einmal angefangen haben, once you get started,

Das ist France Jolie. Die Lady kommt aus Quebec, Kanada. Und France ist bekannt für ihre Disco-Klassiker Come To Me und das hier, Gonna Get Over You. Gerade gehört bei Funky Town und wir haben mehr Good Old Funky Stuff. Hier ist Surface. Happy im 12-Inch-Mix.

0: Ja, das macht uns doch happy. Surface. Wenn das im Radio gespielt wird, dann ist es ja meist die Single-Version. Aber du hast den richtigen Sender und vor allem auch die richtige Sendung eingeschaltet. Da gibt's dann auch die Maxi davon. Hochkarätige Musik jetzt auf der Funky Town Playlist. Geschrieben von James Ingram, Michael McDonald und Rod Temperton. Produziert von Quincy Jones. Yamu Be There. James Ingram und Michael McDonald.
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0: mit 2 Stunden Good Old Funky Stuff. Das war Funky Town für dieses Mal.
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0: Dort nochmal die Playlist, den Track of the Day und alles rund um die Show. Heute gibt es noch Sophia mit einem guten Rat, den ich nur empfehlen kann. Make love to the music. Keep it funky, allzeit good time, sagt Thomas Krier, euer Mr. Funky Town. Tschüss, bis zum nächsten Mal.

Lovetime und Herbst, das passt, wie ich persönlich finde, äußerst gut zusammen. Entsprechend die heutige Playlist, wie üblich, handselektiert. Wir beginnen mit einer Dame, die bei vielen Zeitgenossen für Entzückung sorgt, bei anderen wiederum nicht. Aber das ist bekanntlich pure Geschmackssache. Nichtsdestotrotz Musik aus ihrem nochmal neu aufgelegten Album. Ihr 12. Album The Life of a Showgirl, nur mit 4 Extratiteln. Auch eine Geschäfts-CD. Einen gibt es jetzt hier bei uns. Nicht nur Musik für echte Swifties. Bitteschön, Taylor Swift.

Miley Cyrus und Taylor Swift, mir geht fast nicht. Herr Victor könnte jetzt eigentlich Feierabend machen. Eigentlich macht er natürlich nicht, denn es ist Lovetime-Zeit und die dauert bekanntlich jeden Sonntag 120 Minuten. 120 Minuten Radio in Teilen. Ich gebe es zu, gern ein wenig oldschool, aber der Moderator ist auch keine 25 mehr. Sprich, jenseits der TikTok-Generation. Die Lovetime auf TikTok undenkbar. Wir machen uns einen schönen Abend. Ich freue mich ganz besonders, dass du da bist. Mitgebracht habe ich dir Musik zum Beispiel von Lana Del Rey, Young and Beautiful. Lana Del Rey und Motorsport. Passt das zusammen? Nun ja, am kommenden Wochenende spielt sie im Rahmen des Singapur Grand Prix, Ortszeit 22.25 Uhr. Nebenbei sei noch erwähnt, sie hat jüngst ihren zweiten Hochzeitstag gefeiert. An dieser Stelle herzlichen Glückwunsch. Vorher gibt es Chris Isaak, Musik aus dem Jahr 1989, Wicked.

Gail Ray, Young and Beautiful, zum Thema Jung. Die Dame ist in diesem Jahr, genau gesagt im Juni, 41 geworden. Doch jeder ist bekanntlich so alt, wie er sich fühlt. Wie alt sich Clouseau fühlt, ist mir nicht bekannt. Bekannt ist, dass er A, 46 ist, das hätte man nicht zwingend erwartet, und B, er noch in diesem Jahr live zu hören und zu sehen ist. Er war bereits auf Tour, aber am 28. Dezember gastiert er in seiner Heimatstadt in Erfurt in der Messehalle. Überschrift: Weihnachten zu Hause. Für das kommende Jahr sind zudem bereits weitere Sommer-Open-Airs und eine Rückkehr auf den Erfurter Domplatz am 28. August angekündigt. Über ihn reden und zugegeben etwas Werbung machen, das ist das eine. Bei uns kannst du ihn noch hören. Clouseau, zu schnell vorbei.

Daniel Love Time. Heute am 4. Oktober. Wir haben Herbst. Darüber gibt es gar keine Diskussion. Allerorten findet man was? Keine Weihnachtsdeko. Kürbisse, Kürbiszeit und damit einhergehend Halloween-Deko. Die Zeit der Kürbisse. Nun gut, Halloween ist noch ein wenig hin. Am 31. Oktober ist es wieder soweit. Ein Datum, das man sich gleich merken kann, denn Halloween findet immer und ausnahmslos am 31. Oktober statt. Dann heißt es wieder Süßes oder Saures. Und so mancher Zeitgenosse regt sich über diesen Brauch auf. Thema Kaminfeuer. Manche mögen die Vorstellung, dass Liebe wie ein Kaminfeuer ist. Sie braucht Luft, manchmal knistert sie laut, manchmal glimmt sie nur noch, aber sie wärmt. Und irgendwo zwischen Funken und Asche gibt es Musik von Coldplay. Sparks.

Elvis und Julia Stone und davor Coldplay. Es gibt Liebeslieder, die klingen nach Abschied und doch lieben wir sie am meisten. Vielleicht, weil sie ein bisschen ehrlich sind. Philipp Heusel und Adele, sie nehmen uns jetzt mit in diese stillen Räume, wo Liebe wehtut. Love in the Dark und wie soll ein Mensch das ertragen?

Eine Stunde Love Time schon vorbei. Heute am 4. Oktober, gleich nach 23 Uhr hören wir uns wieder. Dann natürlich auch wieder mit deinem Horoskop, worum es geht. Bleib einfach dran, dann erfährst du's. Jetzt gibt's erst einmal Musik zum Kleben oder wie man früher gesagt hätte, darf ich dir mal meine Briefmarkensammlung zeigen? Und plötzlich war der Abend in irgendeiner Format und Weise gelaufen. Denn Duran Duran, die gibt es jetzt tatsächlich auf Briefmarke zum 45. Geburtstag ihres Debütalbums von

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Sarah Connor und Herbert Grönemeyer. Nicht im Duett, man weiß ja nie, was kommt. So doch zumindest direkt hintereinander weg. So ist das im Radio. Da gibt es Konstellationen, die im wahren, im echten Leben zu keiner Zeit zueinander finden. Wir finden hingegen jeden Sonntag zueinander. Eine gute Sache, wie ich persönlich finde. Und unsere Sternguckerin, die findet auch jeden Sonntag den Weg ins Studio. Heute zum 548. Mal. Du hörst ganz richtig. 548 Mal dein Horoskop und 548 Mal Love Time. Lassen wir uns überraschen, mit welchem Horoskop sie uns heute beglückt. Jetzt erst einmal Musik von Florence and the Machine. Cosmic Love.

0: heißt es, vier Wände sprechen Bände, dein wohnliches Horoskop. Wir schauen heute nicht in die Sterne, sondern dahin, wo du sie manchmal durchs Fenster siehst, in deine Wohnung. Das Wohnhoroskop für Widder, Stier, Zwillinge und Krebs verrät dir, ob du gerade eher renovieren, umräumen, aufräumen oder einfach nur die Füße hochlegen solltest. Und vor allem keine Sorge, auch wenn dein Sofa anderer Meinung ist, denk dran, die Sterne, sie haben immer recht.
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2: Willst du einfach nur ein Dach über dem Kopf oder muss es unbedingt ein Baldachin über dem Bett sein, damit du zufrieden bist? Legst du Wert auf einfache Gemütlichkeit oder verlangst du eher nach schöner Wohnen? Brauchst du Offenheit nach allen fünf Seiten oder suchst du ein warmes Nest für deine Gefühlsduseleien und nimmst sogar verlassene Einzelmöbel bei dir auf? Widder, grober Klotz. Die Blockhütte hat er als Bausatz gekauft. Lauter massive Balken, die einem zornigen Dickschädel standhalten können. Was dem Widder nicht passt, das haut er sich mit dem Beil zurecht. Und aus den Holzabfällen zimmert er sich noch ein paar unverwüstliche Möbel. Oder er schlägt die Reste kurz und klein fürs offene Herdfeuer. Stier, alles meins. Hautnah und eigenheimisch wohnen Stiere auf wertvollen Teppichen, inmitten von altdeutschen Stilmöbeln und üppig gefüllten Vorratsschränken. Der Gipfel der Gemütlichkeit sind die glotzenden Hirschköpfe an den Wänden. Natürlich nicht selbst geschossen, nur eine kleine Verbeugung vor alten Traditionen und als Trachtenhutablage enorm praktisch. Zwillinge. Auf Durchzug gestellt. Damit er räumlich flexibel bleibt, wohnt der Zwilling zur Miete. Am besten im Hochhaus. So hat er viel Treppenhaus für wenig Wohnung und kann von Stockwerk zu Stockwerk neue Bekanntschaften knüpfen. Seine Behausung ist neutral, uneinladend, aber er hält sich ja geschwätzigerweise sowieso mehr vor als in der Wohnung auf. Krebs. Stauraum für Erinnerungen. Die Spielsachen aus Kindertagen und die Babyfotos der Enkelchen füllen jeden kuscheligen Winkel. Kaputtgeliebte Bären oder zerlesene Bilderbücher verbreiten bis heute Nestwärme im Häuschen. Der Geschirrspüler heißt Gertrude und die Zimmerpflanzen erhalten täglich liebevollen Zuspruch. Hier scheint jedes Ding beseelt.
0: Vier Sternzeichen, die dein Wohnumfeld treffend beschreiben, gemütlich, chaotisch oder wie auch immer. Gleich mehr davon nach Musik von Samu Haber. Sanua.

0: weiter geht's mit dem Blick auf deine vier Wände. Diesmal sind Löwe, Jungfrau, Waage und Skorpion an der Reihe. Wer braucht dringend einen Tapetenwechsel? Wer entdeckt plötzlich seine Liebe zum Aufräumen? Und wer sollte besser die Finger vom Möbelhaus lassen? Die Sterne wissen es, deine Kreditkarte hoffentlich auch.
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2: Löwe, kolossal feudal. Der Löwe will nicht wohnen, er will Eindruck schinden. Es muss ja nicht gleich ein Königsschloss sein, aber das Luxus-Apartment im Wohngebiet der oberen 10.000 genügt schon auch. Mit vergoldeten Wasserhähnen, selbst kreierten Tapeten oder einem beleuchteten Wasserfall im Wohnzimmer kann man sich doch protzig genug aufspielen. Jungfrau, Kosten-Nutzen-Rechnung. Kleinkarierte Bettbezüge, sparsame Möblierung der Marke Spießbürger und alles einwandfrei hygienisch. Die Jungfrau verschwendet keine Energie für unnötige Ausstattung. Auf den Fensterbänken Küchenkräuter anstelle von Zimmerpflanzen, im Vorgärtchen Gemüse statt Blumenrabatten und der Komposthaufen ersetzt die Gartenbank. Waage, gekünstelt mit Stil. Bei so viel Schönheit geht die Gemütlichkeit flöten, immerhin mit einer harmonischen Melodie. Die Waage schwankt zwischen kontrastarmer Eleganz und charmant heiteren Pastelltönen. Manchmal schlagen die Wogen ihres Ausgewogenheitsdranges so hoch, dass der Betrachter seekrank in den kunstgewerblichen Designersessel sinkt. Skorpion, Gruselkabinett. Dichte Spinngewebe, einschließlich Bewohnern als Sichtschutz vor den Fenstern, ein brodelnder Vulkanbrunnen im Bad, Giftnattern im Terrarium und Kugelfisch in der Pfanne. Willkommen daheim beim Skorpion. Die Möbel sind von Kopf bis Fuß in schwarzes Leder gekleidet, damit auch tagsüber die behagliche Düsternis gewahrt bleibt.
0: Die letzten vier Sternzeichen nach John Mayer, Shot in the Dark.

0: Abschluss werfen wir noch einen Blick auf die heimische Gemütlichkeit von Schütze, Steinbock, Wassermann und den Fischen. Wird es Zeit für ein neues Zuhause, eine neue Lampe oder einfach nur für eine neue Ausrede, warum der Wäschekorb immer noch im Wohnzimmer steht? Unsere Franziska, man ahnt es, kennt die Antwort.
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2: Schütze. Suboptimal. Weit über die Verhältnisse geplant, hochtrabende Visionen herausposaunt und kleinlaut auf die Schnauze gefallen. Statt der erhofften Supervilla mit 12 Räumen darf er eine mickrige Dreizimmer-Klitsche bewohnen. Aber die kriegt der Schütze auch noch groß. Steinbock. Marmor, Stein und Eisen. Gekachelt oder gefliest. Statt Heizung eine Klimaanlage und die Einrichtung so karg, dass man sich noch im Rohbau wähnt. Steinbock-Wohnungen sind etwas für Abgehärtete. Weicheierige Besucher sollten sich mit warmen Decken und Sitzkissen ausstatten. Aber bitte nicht durch zu viel mitgebrachte Behaglichkeit die spartanische Atmosphäre versauen. Wassermann. Eindeutiger Dachschaden. Der Wassermann hat sie wohl nicht mehr alle, denn in seinem bewohnten Gewächshaus fehlt oben eine Glasscheibe und unten sind etliche Schrauben locker. Schrullig vom Bett im Blumenbeet bis zum Badezimmer unter der Beregnungsanlage haust der Wohnindividualist immer ein bisschen anders als andere. Fische. Trödelfischer. Wie mit einem Schleppnetz gehen Fische über den Flohmarkt und immer wieder bleibt ein Möbelchen hängen. Schillernder Schleiergardinenstoff oder der konturlose Sitzsack. Die Wohnung ist ein märchenhaftes Chaos aus lauter mitleiderregenden Gegenständen, denen der Fisch Asyl vor dem drohenden Sperrmülldasein gewährt.
0: Am kommenden Sonntag, dieser Hinweis sei gestattet, ein neues Horoskop.

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1: Das war's für heute. Herr Viktor, der verabschiedet sich nicht laut. Das macht man zu vorgerückter Stunde auch nicht. Wo kommen wir da hin? Also eher leise. Komm gut durch die Nacht, gut durch die Woche. Bis nächsten Sonntag. Tschüss, Baba und Bussi Bussi.

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